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1: Im Studio Lena Beck. Guten Morgen. ErmittlerInnen haben eine dritte Drohne in der Nähe des Leipziger Flughafens gefunden. Anfang August gab es dort einen Anschlagsversuch. Laut Recherchen von WDR, NDR und Süddeutscher Zeitung ist wenige Tage später eine dritte Drohne mit offenbar hochexplosivem militärischem Sprengstoff gefunden worden. Die USA haben die Wirtschaftssanktionen gegen den Iran verschärft. Es gibt nach Angaben des Finanzministers Scott Bessent neue Sanktionen gegen rund 60 Firmen und Personen. In der Straße von Hormuz ist wieder ein Öltanker angegriffen und manövrierunfähig gemacht worden. Das hat die britische Behörde zur Sicherheit der Schifffahrt mitgeteilt. Die Besatzung sei demnach in Sicherheit. Der Fußball-Bundesligist Hamburger SV ist im DFB-Pokal eine Runde weiter. Der HSV hat gestern Abend mit 3:0 gegen den SV Werl aus der dritten Liga gewonnen. Auch der VfL Wolfsburg, der 1. FC Köln und der FC Schalke 04 sind weiter. Das waren die Max-Neo-Schlagzeilen. Ausführliche Nachrichten gibt es in einer Stunde.
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1: Im Studio Paula Zapf, guten Morgen. Bei dem mutmaßlichen Anschlagsversuch Anfang August am Flughafen Leipzig-Halle sind offenbar mehr Drohnen zum Einsatz gekommen. Eine dritte Drohne ist nach Recherchen vom WDR, NDR und der Süddeutschen Zeitung wenige Tage später auf einem Feld in unmittelbarer Nähe des Flughafens gefunden worden. Kriminaltechniker des Bundeskriminalamts haben dort außerdem rund 50 Gramm einer Substanz entdeckt, bei der es sich um einen hochexplosiven militärischen Sprengstoff handeln könnte. Die Ermittler halten es deshalb für möglich, dass die Täter einen größeren Anschlag geplant hatten als bisher angenommen. Wie der Anschlag genau ablaufen sollte und wer dafür verantwortlich ist, ist weiterhin unklar. Sicherheitskreise vermuten eine Beteiligung russischer Geheimdienste. Russland hat eine Verantwortung für den Vorfall zurückgewiesen. Die USA haben die Wirtschaftssanktionen gegen den Iran verschärft. Es gibt nach Angaben des Finanzministers Scott Bessent neue Sanktionen gegen rund 60 Firmen und Personen. Die neuen US-Sanktionen gegen den Iran betreffen wichtige Bereiche der Wirtschaft, darunter Finanzen, Öl und Technologie sowie Schifffahrt. Bessent hat außerdem andere Länder aufgefordert, ihre Wirtschaftsbeziehungen zum Iran abzubrechen. Damit wollen die USA die Regierung in Teheran wirtschaftlich weiter isolieren. Staaten, die weiterhin Geschäfte mit dem Iran machen, hat Bessent mit möglichen US-Strafmaßnahmen gedroht. Konkrete Länder nannte er dabei nicht. Zu den wichtigsten Handelspartnern des Iran gehören unter anderem China, die Türkei und die Vereinigten Arabischen Emirate. In der Straße von Hormuz ist wieder ein Öltanker angegriffen und manövrierunfähig gemacht worden. Das hat die britische Behörde zur Sicherheit der Schifffahrt mitgeteilt. Der Tanker soll dabei von einem unbekannten Geschoss getroffen sein. Die Besatzung sei demnach in Sicherheit. Wer für den Angriff verantwortlich war, ist unklar. Die Straße von Hormuz wird weiterhin vom Iran durch Drohungen und Angriffe blockiert. Der Fußball-Bundesligist Hamburger SV ist im DFB-Pokal eine Runde weiter. Der HSV hat gestern Abend mit 3:0 gegen den SV Werl aus der dritten Liga gewonnen. Der VfL Wolfsburg war erst im Elfmeterschießen siegreich. Er hat mit 6:5 nach Elfmeterschießen gegen den VSG Altklinike aus der Regionalliga Nordost gewonnen. Der erste FC Köln hat die Würzburger Kickers mit 2:1 besiegt. Das Spiel zwischen Schalke 04 und dem halleschen FC hat sich erst in der Verlängerung entschieden. Schalke hat mit 5:2 gewonnen und ist damit auch eine Runde weiter. Das waren die Max Neo Nachrichten. Ausführliche Nachrichten gibt es in einer Stunde.
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1: Im Studio Poller Zapf, guten Tag. In der Straße von Hormus ist wieder ein Öltanker angegriffen und manövrierunfähig gemacht worden. Das hat die britische Behörde zur Sicherheit der Schifffahrt mitgeteilt. Der Tanker soll dabei von einem unbekannten Geschoss getroffen sein. Die Besatzung sei demnach in Sicherheit. Wer für den Angriff verantwortlich war, ist unklar. Die Straße von Hormus wird weiterhin vom Iran durch Drohungen und Angriffe blockiert. Bei dem mutmaßlichen Anschlagsversuch Anfang August am Flughafen Leipzig-Halle sind offenbar mehr Drohnen zum Einsatz gekommen. Eine dritte Drohne ist nach Recherchen von WDR, NDR und der Süddeutschen Zeitung wenige Tage später auf einem Feld in unmittelbarer Nähe des Flughafens gefunden worden. Kriminaltechniker des Bundeskriminalamts haben dort außerdem rund 50 Gramm einer Substanz entdeckt, bei der es sich um einen hochexplosiven militärischen Sprengstoff handeln könnte. Die Ermittler halten es deshalb für möglich, dass die Täter einen größeren Anschlag geplant hatten als bisher angenommen. Wie der Anschlag genau ablaufen sollte und wer dafür verantwortlich ist, ist weiterhin unklar. Sicherheitskreise vermuten eine Beteiligung russischer Geheimdienste. Russland hat eine Verantwortung für den Vorfall zurückgewiesen. Die USA haben die Wirtschaftssanktionen gegen den Iran verschärft. Es gibt nach Angaben des Finanzministers Scott Bessent neue Sanktionen gegen rund 60 Firmen und Personen. Die neuen US-Sanktionen gegen den Iran betreffen wichtige Bereiche der Wirtschaft, darunter Finanzen, Öl und Technologie sowie Schifffahrt. Bessent hat außerdem andere Länder aufgefordert, ihre Wirtschaftsbeziehungen zum Iran abzubrechen. Damit wollen die USA die Regierung in Teheran wirtschaftlich weiter isolieren. Staaten, die weiterhin Geschäfte mit dem Iran machen, hat Bessent mit möglichen US-Strafmaßnahmen gedroht. Konkrete Länder nannte er dabei nicht. Zu den wichtigsten Handelspartnern des Iran gehören unter anderem China, die Türkei und die Vereinigten Arabischen Emirate. Der Fußball-Bundesligist Hamburger SV ist im DFB-Pokal eine Runde weiter. Der HSV hat gestern Abend mit 3:0 gegen den SV Werl aus der dritten Liga gewonnen. Der VfL Wolfsburg war erst im Elfmeterschießen siegreich. Er hat mit 6:5 nach Elfmeterschießen gegen den VSG Altklinike aus der Regionalliga Nordost gewonnen. Der erste FC Köln hat die Würzburger Kickers mit 2:1 besiegt. Das Spiel zwischen Schalke 04 und dem halleschen FC hat sich erst in der Verlängerung entschieden. Schalke hat mit 5:2 gewonnen und ist damit auch eine Runde weiter. Das waren die Max Neo Nachrichten. Die nächsten hört ihr in einer Stunde.
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1: Im Studio Poller Zapf, guten Tag. In der Straße von Hormus ist wieder ein Öltanker angegriffen und manövrierunfähig gemacht worden. Das hat die britische Behörde zur Sicherheit der Schifffahrt mitgeteilt. Der Tanker soll dabei von einem unbekannten Geschoss getroffen sein. Die Besatzung sei demnach in Sicherheit. Wer für den Angriff verantwortlich war, ist unklar. Die Straße von Hormus wird weiterhin vom Iran durch Drohungen und Angriffe blockiert. Bei dem mutmaßlichen Anschlagsversuch Anfang August am Flughafen Leipzig-Halle sind offenbar mehr Drohnen zum Einsatz gekommen. Eine dritte Drohne ist nach Recherchen von WDR, NDR und der Süddeutschen Zeitung wenige Tage später auf einem Feld in unmittelbarer Nähe des Flughafens gefunden worden. Kriminaltechniker des Bundeskriminalamts haben dort außerdem rund 50 Gramm einer Substanz entdeckt, bei der es sich um einen hochexplosiven militärischen Sprengstoff handeln könnte. Die Ermittler halten es deshalb für möglich, dass die Täter einen größeren Anschlag geplant hatten als bisher angenommen. Wie der Anschlag genau ablaufen sollte und wer dafür verantwortlich ist, ist weiterhin unklar. Sicherheitskreise vermuten eine Beteiligung russischer Geheimdienste. Russland hat eine Verantwortung für den Vorfall zurückgewiesen. Die USA haben die Wirtschaftssanktionen gegen den Iran verschärft. Es gibt nach Angaben des Finanzministers Scott Bessent neue Sanktionen gegen rund 60 Firmen und Personen. Die neuen US-Sanktionen gegen den Iran betreffen wichtige Bereiche der Wirtschaft, darunter Finanzen, Öl und Technologie sowie Schifffahrt. Bessent hat außerdem andere Länder aufgefordert, ihre Wirtschaftsbeziehungen zum Iran abzubrechen. Damit wollen die USA die Regierung in Teheran wirtschaftlich weiter isolieren. Staaten, die weiterhin Geschäfte mit dem Iran machen, hat Bessent mit möglichen US-Strafmaßnahmen gedroht. Konkrete Länder nannte er dabei nicht. Zu den wichtigsten Handelspartnern des Iran gehören unter anderem China, die Türkei und die Vereinigten Arabischen Emirate. Der Fußball-Bundesligist Hamburger SV ist im DFB-Pokal eine Runde weiter. Der HSV hat gestern Abend mit 3:0 gegen den SV Werl aus der dritten Liga gewonnen. Der VfL Wolfsburg war erst im Elfmeterschießen siegreich. Er hat mit 6:5 nach Elfmeterschießen gegen den VSG Altklinike aus der Regionalliga Nordost gewonnen. Der erste FC Köln hat die Würzburger Kickers mit 2:1 besiegt. Das Spiel zwischen Schalke 04 und dem halleschen FC hat sich erst in der Verlängerung entschieden. Schalke hat mit 5:2 gewonnen und ist damit auch eine Runde weiter. Das waren die Max Neo Nachrichten. Die nächsten hört ihr in einer Stunde.
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2: Ja, die Hitzewelle ist endlich geschafft, obwohl ich finde, ein bisschen Sonne, die hätte man uns trotzdem noch lassen können. 18 Grad haben wir aktuell hier in Nürnberg und den ganzen Tag über ist auch leichter Regen angesagt.
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2: Aktuell haben wir keine Meldungen für euch, das heißt, ihr habt freie Fahrt.
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2: Geblitzt werdet ihr in Nürnberg an der Peter-Heinlein-Straße, an der Lobsinger-Straße und auch an der Siegmund-Straße müsst ihr aufpassen. Und wenn ihr sonst noch einen Stau oder einen Blitzer gesehen habt, dann schickt uns eine WhatsApp an die 0911 810 9000 oder ihr schreibt einfach eine Nachricht in unsere Max-Neo-App. Weiterhin eine gute Fahrt euch!
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2: Es ist kurz nach 12 und ihr hört die Max-Neo-Auszeit mit mir, mit Paula. Und ich hoffe, ihr lasst euch euer Mittagessen richtig gut schmecken und dazu Musik von jemandem, den ihr, meine ich zumindest, wirklich alle kennt.

Na, habt ihr es erkannt? Es geht natürlich um Mark Forster, der in den letzten Jahren wirklich ein komplettes Rebranding hingelegt hat. Und in etwa 10 Minuten hören wir auch noch einen neuen Song von ihm. Davor Keep My Head Down von Ecstasy hier auf Maxneo.

0: mit Can't Let You Leave hier bei uns auf Maxneo. Ja, und kaum ein Musiker hat so einen Imagewandel geschafft wie Mark Forster. Viele kennen ihn vermutlich noch von Songs wie Au Revoir oder Chöre, aber mit einer Prise Selbstironie, mit neuen Outfits und mit endlosen Memes in den sozialen Medien hat Mark Forster es tatsächlich geschafft, so ein richtiger Star bei der Generation Z zu werden. Und auch im Fernsehen kommt man aktuell nicht an Mark Forster vorbei. In diesem Jahr war er schon zum dritten Mal bei der Fernsehsendung Sing Meinen Song, das Tauschkonzert, dabei.
1: Man erlebt da wirklich etwas, was man im Musikerleben, aber auch im normalen Leben nicht erlebt, dass man so intensiv Zeit miteinander verbringt. Ich habe ja bei ein paar Musiksendungen mitgemacht und muss schon sagen, dass Sing Meinen Song einfach die besonderste ist.
0: Ja, und auch besonders ist der Song, der jetzt kommt. Der heißt Ein Lied und könnte nicht typischer für den 43-Jährigen sein.
1: Ja, ich bringe den OG Mark Forster Sound zurück. Wenn mich fragt, was der OG Mark Forster Sound überhaupt ist, dann geht es am meisten um das Gefühl, das verbreitet wird. Und das Gefühl ist ja Zuversicht, Optimismus, Hoffnung, Blick nach vorne. Ich glaube, in so einer Zeit ist das genau das, was man vielleicht gerade ganz gut gebrauchen kann.
0: Mark ruft nämlich in dem Song Ein Lied dazu auf, das Handy auch einfach öfter mal wegzulegen und im Moment zu leben.
1: Auf den ersten Blick handelt ein Lied davon, dass es ganz cool ist, ab und zu mal einfach ein Lied zu singen, am besten mit anderen Leuten zusammen, auch wenn die Töne schief sind. Und auf den zweiten Blick handelt das Lied davon, dass ich der Meinung bin, dass es uns allen gut tut, draußen in der echten Welt miteinander zu sein.
0: Also ich würde sagen, wenn das nicht so ein kleiner Reminder ist, dass die echte Welt die digitale eben doch noch um Weiten übertrifft. Und vielleicht ist sein Song Ein Lied auch schon ein Vorbote auf sein neues Album.
1: Hi, hier ist Mark Forster und ihr hört meine neue Single Ein Lied.

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0: Raincoats von Lou Moon hier bei uns auf Maxneo. Und ein kleiner Funfact über mich am Rande: Ich liebe tatsächlich Tauben. Und ich weiß, viele Menschen werden jetzt so ein bisschen die Köpfe schütteln. Ich meine, die Vogelart wird super oft kritisiert und auch als Luftratten bezeichnet. Aber was mich sehr freut, ist, dass vor allem in den sozialen Medien jetzt immer mehr über die Geschichte der Tauben aufgeklärt wird. Und meine Maxneo-Kollegin Patricia steht jetzt auch mit mir hier im Studio, um ein bisschen darüber zu quatschen. Hi Patricia.
1: Hallo.
0: Also Tauben leben bei uns ja hauptsächlich in den Städten und sind vielen Menschen so ein kleinen Dorn im Auge. Aber früher hatten sie ja gar keinen schlechten Ruf und waren als Brieftauben auch wirklich hilfreich, oder?
1: Ja, tatsächlich. Die Geschichte der Tauben und Menschen geht bis auf etwa 5000 Jahre vor Christus zurück. Damals wurden die Tauben von den Getreidefeldern der Menschen angelockt. Im Laufe der Zeit entwickelten sich die Tiere dann vom Wildtier hin zum Haustier und haben ihren Job als Brieftauben quasi gemacht. Das ging auch alles gut bis ca. 1950. Danach ging es wirtschaftlich immer weiter bergauf. Das Leben verlagerte sich in die Städte und, naja, die Tauben folgten.
0: Ja, und mittlerweile finden die Tauben in diesen Großstädten auch kein artgerechtes Essen mehr. Ich meine, ich sehe immer wieder, wie sich so zwei kleine arme Tauben um ein runtergefallenes Brötchen streiten müssen.
1: Ja, genau, das ist das Problem. Die Tiere leiden, weil sie ihre Jungtiere nicht ausreichend versorgen können. Diese sind dann wiederum anfälliger für Krankheiten. Generell finden die Tiere kaum noch geeignete Nistplätze, weil viele Nischen an Gebäuden mit Nadelspikes oder Netzen versehen werden. Dabei ist die hohe Brutaktivität der Tauben von den Menschen angezüchtet worden. Nur, dass die sich ja vor einigen Jahren dafür entschieden haben, die Tauben sich selbst zu überlassen.
0: Und deswegen ist der Deutsche Tierschutzverbund auch der Meinung, dass wir Menschen eine moralische Verpflichtung haben, den Tauben ein artgerechtes Leben zu ermöglichen. Die Stadt Aachen geht hier als positives Beispiel mit ihrem Stadttaubenprojekt voran. Mittlerweile hat die Stadt dort 10 Taubenschläge gebaut und für die Tauben, die dort nicht unterkommen, gibt es genau festgelegte Futterstellen von Ehrenamtlichen. Und da bekommen die Tiere dann eben Getreidekörner und auch frisches Wasser.
1: Ja, Aachen ist da echt ein Vorreiter und andere Städte wie Augsburg und Tübingen sind sogar schon nachgezogen. Was übrigens auch einige Städte machen, um die Population der Tiere einzudämmen, ist, sie tauschen die Taubeneier mit künstlichen Eiern aus. Das ist 100-mal besser, als die Tiere einfach abzuschießen. Es ist erstens mal nicht verboten und zweitens mal bringt es tatsächlich auch mehr.
0: Ja, und tierfreundlicher klingt die Option wirklich alle Male. Und vielleicht folgen ja in Zukunft auch noch mehr Städte dem Aachener Vorbild. Nürnberg hat übrigens auch einen Tierschutzverein für Stadttauben und Wildtiere. Und auf dessen Website wird unter anderem genau erklärt, was man tun sollte, wenn man selbst mal eine verletzte Stadttaube findet. Danke, Patricia, für deine ganzen Infos.

0: Nine Lives von Fury in the Slaughterhouse, hier bei uns auf Max Neo. Und ist es nicht crazy, wie schnell die Zeit verfliegt? Ich meine, die Hälfte der Sommerferien ist schon wieder vorbei. Und es ist eben wie mit allem Schönen, es geht einfach viel zu schnell vorüber. Kein frühes Aufstehen mehr, keine Hausaufgaben und stattdessen jede Menge Zeit zum Spielen, Schwimmen oder für Ausflüge. Ja, das könnte für die Kids gerne immer so weitergehen. Aber warum finden sie die Sommerferien denn so toll?
1: Man hat einfach viel Zeit und kann auch Sachen ausprobieren.
2: Man kann wo übernachten und am Tag dann halt auch spielen oder Sachen machen, die halt sonst nicht möglich wären.
3: Weil man sich dann auf die nächste Klasse freut.
4: In den Sommerferien trifft man die Familie.
5: Man kann mal abschalten und ganz gechillt genießen.
6: Und man kann verreisen.
0: Ja, das Reisen, das ist wirklich sehr toll. Und immerhin ist es ja auch erst Halbzeit und wir haben gleich auch noch einige tolle Tipps für euch, was ihr so in euren Sommerferien noch Schönes machen könnt. Oh,

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1: Im Studio Paula Zapf, guten Tag. Ein Tornado hat im Süden Frankreichs schwere Schäden angerichtet. Besonders getroffen wurde die Gemeinde Pommer nahe der spanischen Grenze. Nach Angaben der zuständigen Präfektur wurden mindestens 41 Menschen verletzt. Alleine in Pommer wurden rund 100 Häuser beschädigt. Zeitweise waren in der Region etwa 2800 Haushalte ohne Strom. Wegen eines Hagelsturms musste außerdem eine Etappe des Radrenns Vuelta a España abgebrochen werden. Die schweren Unwetter haben in Südfrankreich zudem für Zugverspätungen, Straßensperrungen und Flugausfälle gesorgt. Unter anderem an den Flughäfen Nizza, Bordeaux und Marseille sowie Toulouse. In der Straße von Hormus ist wieder ein Öltanker angegriffen und manövrierunfähig gemacht worden. Das hat die britische Behörde zur Sicherheit der Schifffahrt mitgeteilt. Der Tanker soll dabei von einem unbekannten Geschoss getroffen sein. Die Besatzung sei demnach in Sicherheit. Wer für den Angriff verantwortlich war, ist unklar. Die Straße von Hormus wird weiterhin vom Iran durch Drohungen und Angriffe blockiert. Bei dem mutmaßlichen Anschlagsversuch Anfang August am Flughafen Leipzig-Halle sind offenbar mehr Drohnen zum Einsatz gekommen. Eine dritte Drohne ist nach Recherchen von WDR, NDR und der Süddeutschen Zeitung wenige Tage später auf einem Feld in unmittelbarer Nähe des Flughafens gefunden worden. Kriminaltechniker des Bundeskriminalamts haben dort außerdem rund 50 Gramm einer Substanz entdeckt, bei der es sich um einen hochexplosiven militärischen Sprengstoff handeln könnte. Die Ermittler halten es deshalb für möglich, dass die Täter einen größeren Anschlag geplant hatten als bisher angenommen. Wie der Anschlag genau ablaufen sollte und wer dafür verantwortlich ist, ist weiterhin unklar. Sicherheitskreise vermuten eine Beteiligung russischer Geheimdienste. Russland hat eine Verantwortung für den Vorfall zurückgewiesen. Der Fußball-Bundesligist Hamburger SV ist im DFB-Pokal eine Runde weiter. Der HSV hat gestern Abend mit 3:0 gegen den SV Werl aus der dritten Liga gewonnen. Der VfL Wolfsburg war erst im Elfmeterschießen siegreich. Er hat mit 6:5 nach Elfmeterschießen gegen den VSG Altklinike aus der Regionalliga Nordost gewonnen. Der erste FC Köln hat die Würzburger Kickers mit 2:1 besiegt. Das Spiel zwischen Schalke 04 und dem halleschen FC hat sich erst in der Verlängerung entschieden. Schalke hat mit 5:2 gewonnen und ist damit auch eine Runde weiter. Das waren die Max Neo Nachrichten. Die nächsten hört ihr in einer Stunde.
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3: Ja, die Hitzewelle, die haben wir endlich geschafft. Aber ich finde, ein bisschen Sonne hätte man uns trotzdem noch lassen können. 17 Grad haben wir hier aktuell in Nürnberg. Den ganzen Tag über ist es bewölkt und außerdem ist leichter Regen angesagt. Und heute Abend kühlt es dann nochmal ab auf 14 Grad.
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3: Aktuell haben wir keine Meldungen für euch, das heißt, ihr habt freie Fahrt.
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3: Geblitzt werdet ihr in Nürnberg an der Peter-Heinlein-Straße, an der Jansenbrücke und am Rennweg. Und in Fürth müsst ihr an der Würzburger Straße aufpassen. Und wenn ihr sonst noch einen Stau oder einen Blitzer gesehen habt, dann schickt uns eine WhatsApp an die 0911 810 9000 oder ihr schreibt uns einfach eine Nachricht in die MaxNeo-App. Weiterhin eine gute Fahrt euch!
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3: Es ist kurz nach 1 Uhr und ihr hört Max Neo mit mir, mit Paula. Und mittlerweile haben wir die Hitzewelle wirklich endlich überstanden. Aber was macht man eigentlich, wenn man Ferien hat und nicht ins Schwimmbad oder an den See kann? In etwa 10 Minuten hören wir da in eure Tipps rein. Jetzt I Deserve You von Farewell Dear Ghost hier bei uns auf Max Neo.

0: wenigen Tage in den Sommerferien, den man mal ganz getrost auf dem Sofa verbringen kann. Denn nach der ganzen Hitze ist heute bewölkter grauer Himmel angesagt. Wir haben die Kinder mal gefragt, was sie so bei schlechtem Wetter machen.
1: Es gibt sehr viel, das man zu Hause machen kann. Man kann Brettspiele und Kartenspiele spielen. Man kann auch an schlechten Tagen was anschauen.
2: Ins Schwimmbad gehen.
3: Wenn man jetzt so ein Gerät hat, Tablet oder Handy, kann man jetzt halt mal alle Apps, die man halt eigentlich gar nicht braucht, auch mal löschen.
4: Man könnte eventuell auch was basteln oder malen, was lesen.
5: In Indoor-Spielplätze gehen oder auch ganz einfach in den Süden verreisen.
0: Na also, ich würde sagen, romantisieren kann man sich die Sommerferien immer, egal ob bei Regen oder bei Hitze. Und in etwa 10 Minuten haben wir auch noch einen Ausflugstipp für das schlechte Wetter direkt hier in Nürnberg für euch.

0: Na, ihr wisst noch nicht, was ihr in den Sommerferien unternehmen wollt? Wie wär's denn mit einem Ausflug ins Zukunftsmuseum Nürnberg? Denn hier gibt es regelmäßig neue Kunstprojekte zu bestaunen. Und was es da alles so zu erleben gibt, das erfahrt ihr von unserer Max-Neo-Redakteurin Felicitas Hopf.
1: Habt ihr euch schon immer mal gefragt, wie die Welt von morgen aussehen könnte? Dann ist das Zukunftsmuseum Nürnberg genau die richtige Anlaufstelle für euch. Im Rahmen des Kunstsommers 2026 stellt das Zukunftsmuseum Nürnberg während der Sommerferien und teilweise darüber hinaus 4 neue Kunstprojekte vor. Die Projekte sollen die Besucher zum Mitmachen, Nachdenken und Diskutieren einladen. Eines dieser Kunstprojekte befindet sich gleich im Eingangsbereich des Museums. Die Kinetic Wall mit der neuen Bespielung City Codes. Dabei erzeugen 196 bewegliche Zeiger fortlaufend neue räumliche und visuelle Farbspiele von animierten Stadtsilhouetten. Dadurch entstehen künstlerische Visionen zukünftiger Städte und urbaner Lebensräume. Die Kinetic Wall wurde unter anderem vom Künstler Alex Chocha entworfen.
2: Also die Wand funktioniert mit einem Skript, das dahinter läuft. Das bedeutet, man programmiert die Animationen, die darauf abgespielt werden. Und die KI hilft quasi beim Umsetzen der Animationen auf die Bilder, die wir generiert haben und uns überlegt haben. Und hilft uns teilweise bei der Umsetzung. Wir sind quasi das Brain, das überlegen muss, was wir genau haben wollen und wie wir die einzelnen Steps weitermachen. Und die KI hilft uns im Hintergrund beim Umsetzen.
1: Ein weiteres Highlight ist die interaktive Malstation Paint, mit der wirklich jeder das Zeug zum Dürre hat. Dabei wird ein Tablet zum Malblock der Zukunft und die Besucher haben die Möglichkeit, mit wenigen Pinselstrichen ein einzigartiges Kunstwerk zu erschaffen. Laut Kuratorin Jana Grasser ist es für die KI ein Kinderspiel, aus bloßen Strichen ein sehr ansehnliches Gemälde zu kreieren.
3: Zum Beispiel kann man hier einen Blumenstrauß im Stile des Impressionismus malen. Nur ein Stängel, ein Blatt und schon habe ich hier einen ganz tollen Blumenstrauß. Die KI hat meine Striche erkannt. Ich kann das Bild noch selber signieren und am Ende steht aber natürlich die Frage, ob das überhaupt noch mein Bild ist, beziehungsweise ob ich es urheberrechtlich schützen lassen können sollte.
1: Das ist eine der zentralen Fragen, mit der die Station Paint die Besucher zum Nachdenken bewegen möchte. Außerdem zeigt die Station, welche Bedeutung Kreativität in Zukunft hat und wie der Mensch und die KI in Zukunft zusammenarbeiten. Insgesamt sind 5 verschiedene Kunststile vorhanden. Die fertigen Bilder können die Besucher anschließend per QR-Code mitnehmen. Ein weiteres Projekt ist die Ausstellung Schmerz – Comic meets Rheuma. In der Ausstellung werden spielerisch die persönlichen Geschichten von Menschen mit Rheuma anhand von Comics dargestellt. Hierfür haben sich Rheuma-Patienten mit 20 Comicschaffenden in einem Workshop über ihre individuellen Krankheitsgeschichten ausgetauscht. Gerade für den Rheumatologen Axel Hueber ist es besonders wichtig, der Krankheit Rheuma eine Stimme zu geben.
4: Das Wort kennt jeder, aber da stecken einfach wahnsinnig viele Hunderte von Erkrankungen dahinter. Und da braucht es einfach Aufklärung und Akzeptanz für die Patienten, damit wir auch Patientenströme in der Behandlung besser steuern können. Das ist mir wichtig als Rheumatologe.
1: Dabei soll die Ausstellung zeigen, wie chronische Schmerzen das Leben verändern können und wie eine Welt ohne Schmerz in Zukunft aussehen könnte. Eine weitere Neuheit ist die eindrucksvolle Installation Droning. Dabei handelt es sich um ein schwebendes Luftschiff, das mithilfe einer Wärmebildkamera die Bewegungen der Besucher in Echtzeit analysiert. Danach entscheidet das Objekt blitzschnell, ob die Besucher als feindliches Ziel oder Zivilist einzustufen sind. Die Installation wurde dabei mit Bilddaten aus realen Kampfaufnahmen trainiert. Dabei thematisiert das Kunstwerk, ob Menschen die Entscheidung über Leben und Tod an eine Maschine abgeben dürfen. Felicitas Hopf, Max Neo, Kulturredaktion.
0: Ja, also ich finde, das klingt doch wirklich nach einem perfekten Tagesausflug für so einen regnerischen Ferientag. Weitere Infos zu den Öffnungszeiten und Ausstellungen findet ihr dann auf der Website deutschesmuseum.de/Nürnberg.

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1: Also Johannes Oerding ist wirklich seit Jahren nicht mehr aus der deutschen Musikszene wegzudenken. Und das, obwohl er 4 Jahre lang eine Pause eingelegt hat und erst jetzt wieder mit neuer Musik zurück ist. Vor kurzem hat er seine Single Mehr Glück als Verstand veröffentlicht und von diesem Motto lässt er sich auch im Alltag immer mal wieder inspirieren.
2: Mehr Glück als Verstand ist ein Song, der mich eigentlich daran erinnern soll, hin und wieder auch mal den Kopf auszuschalten und einfach passieren lassen oder vielleicht sogar aufs Herz und auf den Bauch zu hören. Und es ist auch ein Stück weit ein kleines Dankeschön ans Leben, vor allen Dingen ein Dankeschön an das Glück, das ich zumindest ein Leben lang hatte.
1: Weitere 4 Jahre müssen wir dieses Mal zum Glück nicht warten, denn schon im Oktober erscheint sein neues Album Nashville. Das hat er gemeinsam mit dem Musiker Peter Maffay aufgenommen. Und bis zur Veröffentlichung kann man sich die Zeit mit Mehr Glück als Verstand vertreiben. Davor wünsche ich euch noch eine entspannte Woche, denn das war's auch schon wieder von mir. Um 16 Uhr hört ihr dann noch meine Kollegin Lena. Genießt eure Ferien und bis zum nächsten Mal.

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1: Im Studio Poller Zapf, guten Tag. Ein Tornado hat im Süden Frankreichs schwere Schäden angerichtet. Besonders getroffen wurde die Gemeinde Pomma nahe der spanischen Grenze. Nach Angaben der zuständigen Präfektur wurden mindestens 41 Menschen verletzt. Alleine in Pomma wurden rund 100 Häuser beschädigt. Zeitweise waren in der Region etwa 2800 Haushalte ohne Strom. Wegen eines Hagelsturms musste außerdem eine Etappe des Radrenns Vuelta a España abgebrochen werden. Die schweren Unwetter haben in Südfrankreich zudem für Zugverspätungen, Straßensperrungen und Flugausfälle gesorgt. Unter anderem an den Flughäfen Nizza, Bordeaux und Marseille sowie Toulouse. Bei dem mutmaßlichen Anschlagsversuch Anfang August am Flughafen Leipzig-Halle sind offenbar mehr Drohnen zum Einsatz gekommen. Eine dritte Drohne ist nach Recherchen von WDR, NDR und der Süddeutschen Zeitung wenige Tage später auf einem Feld in unmittelbarer Nähe des Flughafens gefunden worden. Kriminaltechniker des Bundeskriminalamts haben dort außerdem rund 50 Gramm einer Substanz entdeckt, bei der es sich um einen hochexplosiven militärischen Sprengstoff handeln könnte. Die Ermittler halten es deshalb für möglich, dass die Täter einen größeren Anschlag geplant hatten als bisher angenommen. Wie der Anschlag genau ablaufen sollte und wer dafür verantwortlich ist, ist weiterhin unklar. Sicherheitskreise vermuten eine Beteiligung russischer Geheimdienste. Russland hat eine Verantwortung für den Vorfall zurückgewiesen. Bei der Deutschen Bahn ist im ersten Halbjahr etwa jeder 12. Fernzug ganz oder auf einen Teil seiner Strecke ausgefallen. Die Ausfallquote lag bei rund 8% und damit 3 Prozentpunkte höher als im Vorjahr. Das geht aus einer Antwort des Bundesverkehrsministeriums auf eine Anfrage der Grünen hervor. Auch bei der Pünktlichkeit gibt es weiter Probleme. Knapp 60% der Fernzüge sind rechtzeitig am Ziel angekommen. Ausgefallene Züge werden bei dieser Pünktlichkeitsstatistik allerdings nicht mit einberechnet. Der Fußball-Bundesligist Hamburger SV ist im DFB-Pokal eine Runde weiter. Der HSV hat gestern Abend mit 3:0 gegen den SV Werl aus der dritten Liga gewonnen. Der VfL Wolfsburg war erst im Elfmeterschießen siegreich. Er hat mit 6:5 nach Elfmeterschießen gegen den VSG Altklinike aus der Regionalliga Nordost gewonnen. Der erste FC Köln hat die Würzburger Kickers mit 2:1 besiegt. Das Spiel zwischen Schalke 04 und dem halleschen FC hat sich erst in der Verlängerung entschieden. Schalke hat mit 5:2 gewonnen und ist damit auch eine Runde weiter. Das waren die Max Neo Nachrichten. Die nächsten hört ihr in einer Stunde.
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1: Im Studio Poller Zapf, guten Tag. Ein Tornado hat im Süden Frankreichs schwere Schäden angerichtet. Besonders getroffen wurde die Gemeinde Pommer nahe der spanischen Grenze. Nach Angaben der zuständigen Präfektur wurden mindestens 41 Menschen verletzt. Alleine in Pommer wurden rund 100 Häuser beschädigt. Zeitweise waren in der Region etwa 2800 Haushalte ohne Strom. Wegen eines Hagelsturms musste außerdem eine Etappe des Radrenns Vuelta a España abgebrochen werden. Die schweren Unwetter haben in Südfrankreich zudem für Zugverspätungen, Straßensperrungen und Flugausfälle gesorgt. Unter anderem an den Flughäfen Nizza, Bordeaux und Marseille sowie Toulouse. Bei dem mutmaßlichen Anschlagsversuch Anfang August am Flughafen Leipzig-Halle sind offenbar mehr Drohnen zum Einsatz gekommen. Eine dritte Drohne ist nach Recherchen von WDR, NDR und der Süddeutschen Zeitung wenige Tage später auf einem Feld in unmittelbarer Nähe des Flughafens gefunden worden. Kriminaltechniker des Bundeskriminalamts haben dort außerdem rund 50 Gramm einer Substanz entdeckt, bei der es sich um einen hochexplosiven militärischen Sprengstoff handeln könnte. Die Ermittler halten es deshalb für möglich, dass die Täter einen größeren Anschlag geplant hatten als bisher angenommen. Wie der Anschlag genau ablaufen sollte und wer dafür verantwortlich ist, ist weiterhin unklar. Sicherheitskreise vermuten eine Beteiligung russischer Geheimdienste. Russland hat eine Verantwortung für den Vorfall zurückgewiesen. Bei der Deutschen Bahn ist im ersten Halbjahr etwa jeder 12. Fernzug ganz oder auf einen Teil seiner Strecke ausgefallen. Die Ausfallquote lag bei rund 8% und damit 3 Prozentpunkte höher als im Vorjahr. Das geht aus einer Antwort des Bundesverkehrsministeriums auf eine Anfrage der Grünen hervor. Auch bei der Pünktlichkeit gibt es weiter Probleme. Knapp 60% der Fernzüge sind rechtzeitig am Ziel angekommen. Ausgefallene Züge werden bei dieser Pünktlichkeitsstatistik allerdings nicht mit einberechnet. Der Fußball-Bundesligist Hamburger SV ist im DFB-Pokal eine Runde weiter. Der HSV hat gestern Abend mit 3:0 gegen den SV Werl aus der dritten Liga gewonnen. Der VfL Wolfsburg war erst im Elfmeterschießen siegreich. Er hat mit 6:5 nach Elfmeterschießen gegen den VSG Altklinike aus der Regionalliga Nordost gewonnen. Der erste FC Köln hat die Würzburger Kickers mit 2:1 besiegt. Das Spiel zwischen Schalke 04 und dem halleschen FC hat sich erst in der Verlängerung entschieden. Schalke hat mit 5:2 gewonnen und ist damit auch eine Runde weiter. Das waren die Max Neo Nachrichten. Die nächsten hört ihr in einer Stunde.
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2: Hi, ich wünsche euch einen schönen Dienstagnachmittag. Die Cap und seine schwarze Brille sind seine Markenzeichen. Wie Mark Forster ohne Cap aussieht, das hat bisher vermutlich nur seine Familie gewusst. Jetzt hat er auf seinem Instagram-Account zum ersten Mal Fotos ohne Cap gezeigt. Und ich finde, auch ohne Cap sieht Mark Forster gut aus. Er kann also gerne auch öfter mal ohne Cap auftreten. Mark hat dieses Jahr schon einiges an Songs rausgehauen. Wir stellen euch eine der neuen Singles in 10 Minuten vor und verraten euch auch, ob ihr ihn dieses Jahr noch live erleben könnt. In die neue Stunde starten wir entspannt mit Hotline TNT und ihrem Song Was I Wrong?

0: Ihr hört den Maxneo Endspurt mit Lena. Hi! Seinen größten Erfolg hat er mit seinem Album Tape und seiner Single Au Revoir gefeiert. Es gibt nichts, was mich hält. Au Revoir, vergesst, wer ich war, vergesst meinen Namen. Mark Forster hat sich definitiv seinen Namen in der Musikszene gemacht. Aktuell spielt er seine Open-Air-Sommershows. Unter anderem nächsten Donnerstag, den 3. September in Erfurt und am Samstag, den 5. September in Hockenheim.
1: Ich glaube, nach meiner Live-Pause 2025 ist es das, worauf ich mich am meisten freue. Man wird alles erleben, was man von einem Mark Forster-Konzert erwartet und vielleicht sogar noch ein bisschen mehr. Also kommt da alle vorbei. Ansonsten habe ich extrem viel Musik im Gepäck. Meine Dropbox platzt bald. Könnte sein, dass doch bald mal ein Album fällig ist.
0: Und das, obwohl bei Mark dieses Jahr schon viel los war, so hat er dieses Jahr schon zum dritten Mal bei der Fernsehsendung Sing Mein Song das Tauschkonzert mitgemacht.
1: Man erlebt da wirklich etwas, was man im Musikerleben, aber auch im normalen Leben nicht erlebt, dass man so intensiv Zeit miteinander verbringt. Ich habe ja bei ein paar Musiksendungen mitgemacht und muss schon sagen, dass Sing Mein Song einfach die besonderste ist.
0: Auch besonders ist der Song, der jetzt kommt. Der heißt Ein Lied und könnte nicht typischer für den 43-Jährigen sein.
1: Ja, ich bringe den OG Mark Forster Sound zurück. Wenn man mich fragt, was der OG Mark Forster Sound überhaupt ist, dann geht es am meisten um das Gefühl, das verbreitet wird. Und das Gefühl ist ja Zuversicht, Optimismus, Hoffnung, Blick nach vorne. Ich glaube, in so einer Zeit ist das genau das, was man vielleicht gerade ganz gut gebrauchen kann.
0: Mark ruft dazu auf, das Handy einfach öfter mal wegzulegen und mit seinen Mitmenschen im Moment zu leben. Diese Message greift er mit seiner Single Ein Lied auf.
1: Auf den ersten Blick handelt ein Lied davon, dass es ganz cool ist, ab und zu mal einfach ein Lied zu singen, am besten mit anderen Leuten zusammen, auch wenn die Töne schief sind. Und auf den zweiten Blick handelt das Lied davon, dass ich der Meinung bin, dass es uns allen gut tut, draußen in der echten Welt miteinander zu sein.
0: Wenn das nicht ein kleiner Reminder ist, dass die echte Welt die digitale eben doch noch um Weiten übertrifft. Vielleicht ist dein Song Ein Lied ja bereits ein Vorbote auf ein neues Album.
1: Hi, hier ist Mark Forster und ihr hört meine neue Single Ein Lied.

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0: Verrückt, wie die Zeit fliegt, oder? Die Hälfte der Sommerferien ist seit gestern schon wieder vorbei. Es ist eben wie mit allem Schönen. Es geht viel zu schnell vorbei. Kein frühes Aufstehen, keine Hausaufgaben und stattdessen jede Menge Zeit zum Spielen, Schwimmen oder für Ausflüge. Das könnte für die Kids gerne immer so weitergehen. Oder wieso finden sie die Sommerferien so toll?
1: Man hat einfach viel Zeit und kann auch Sachen ausprobieren.
2: Man kann wo übernachten und am Tag dann halt auch spielen oder Sachen machen, die halt sonst nicht möglich wären.
3: Weil man sich dann auf die nächste Klasse freut.
4: In den Sommerferien trifft man die Familie.
5: Man kann mal abschalten und ganz gechillt genießen.
6: Und man kann verreisen.
0: Ich mochte in den Sommerferien früher immer am liebsten, dass ich viel Zeit zum Lesen hatte und natürlich auch die Urlaube mit der Familie. Aber mittlerweile mag ich es eigentlich auch ganz gern, meine freie Zeit zu Hause zu verbringen. Auf Maxim jetzt, Madeline Juno mit Nicht

Erst die Hitzewellen und jetzt mitten im Sommer gefühlt schon Herbst mit viel Regen und sogar braunen Blättern an den Bäumen. Der Klimawandel macht sich bemerkbar. Auch Nürnberg möchte sich gegen den Klimawandel rüsten und zu einer Schwammstadt werden. Das bedeutet, dass Regenwasser aufgenommen, gespeichert und bei Bedarf wieder abgegeben wird. Außerdem soll das Stadtklima verbessert und Pflanzen mit Wasser versorgt werden. Öffentliche Bereiche wie Parks, Plätze und Straßen sollen dadurch an heißen Tagen benutzbar sein. Besonders wichtig ist das in der dicht bebauten Altstadt. Mit mehr Grün, mehr Schatten und mehr Wasser soll der Bereich klimafreundlich angepasst werden. Mit dem Schwammstadtprinzip möchte Nürnberg Freiräume aufwerten und eine klimafreundliche Stadt für alle schaffen. So ist zum Beispiel letztes Jahr schon der Bereich zwischen dem Hallertor, dem Kettensteg und dem Maxplatz aufgewertet worden. Auch in der Breitengasse sorgen neue Bäume und Trinkwasserangebote für einen cooleren Aufenthalt. Auch am Lorenzerplatz sind neue Bäume und Trinkwasserbrunnen dazugekommen. Mehr News aus Franken, Deutschland und der Welt bekommt ihr gleich um 16 Uhr in den Maxneo Nachrichten.

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1: Im Studio Paula Zapf, guten Tag. Ein Tornado hat im Süden Frankreichs schwere Schäden angerichtet. Besonders getroffen wurde die Gemeinde Pommer nahe der spanischen Grenze. Nach Angaben der zuständigen Präfektur wurden mindestens 41 Menschen verletzt. Alleine in Pommer wurden rund 100 Häuser beschädigt. Zeitweise waren in der Region etwa 2800 Haushalte ohne Strom. Wegen eines Hagelsturms musste außerdem eine Etappe des Radrenns Vuelta a España abgebrochen werden. Die schweren Unwetter haben in Südfrankreich zudem für Zugverspätungen, Straßensperrungen und Flugausfälle gesorgt. Unter anderem an den Flughäfen Nizza, Bordeaux und Marseille sowie Toulouse. Bei dem mutmaßlichen Anschlagsversuch Anfang August am Flughafen Leipzig-Halle sind offenbar mehr Drohnen zum Einsatz gekommen. Eine dritte Drohne ist nach Recherchen von WDR, NDR und der Süddeutschen Zeitung wenige Tage später auf einem Feld in unmittelbarer Nähe des Flughafens gefunden worden. Kriminaltechniker des Bundeskriminalamts haben dort außerdem rund 50 Gramm einer Substanz entdeckt, bei der es sich um einen hochexplosiven militärischen Sprengstoff handeln könnte. Die Ermittler halten es deshalb für möglich, dass die Täter einen größeren Anschlag geplant hatten als bisher angenommen. Wie der Anschlag genau ablaufen sollte und wer dafür verantwortlich ist, ist weiterhin unklar. Sicherheitskreise vermuten eine Beteiligung russischer Geheimdienste. Russland hat eine Verantwortung für den Vorfall zurückgewiesen. Bei der Deutschen Bahn ist im ersten Halbjahr etwa jeder 12. Fernzug ganz oder auf einen Teil seiner Strecke ausgefallen. Die Ausfallquote lag bei rund 8% und damit 3 Prozentpunkte höher als im Vorjahr. Das geht aus einer Antwort des Bundesverkehrsministeriums auf eine Anfrage der Grünen hervor. Auch bei der Pünktlichkeit gibt es weiter Probleme. Knapp 60% der Fernzüge sind rechtzeitig am Ziel angekommen. Ausgefallene Züge werden bei dieser Pünktlichkeitsstatistik allerdings nicht mit einberechnet. Der Fußball-Bundesligist Hamburger SV ist im DFB-Pokal eine Runde weiter. Der HSV hat gestern Abend mit 3:0 gegen den SV Werl aus der dritten Liga gewonnen. Der VfL Wolfsburg war erst im Elfmeterschießen siegreich. Er hat mit 6:5 nach Elfmeterschießen gegen den VSG Altklinike aus der Regionalliga Nordost gewonnen. Der erste FC Köln hat die Würzburger Kickers mit 2:1 besiegt. Das Spiel zwischen Schalke 04 und dem halleschen FC hat sich erst in der Verlängerung entschieden. Schalke hat mit 5:2 gewonnen und ist damit auch eine Runde weiter. Das waren die Max Neo Nachrichten. Die nächsten hört ihr in einer Stunde.
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2: Hi, ich wünsche euch einen schönen Dienstagnachmittag. Das Regenwetter, das lädt heute dazu ein, einen gemütlichen Nachmittag und Abend auf der Couch zu verbringen. Aber wenn ihr, so wie ich, nicht so gut darin seid zu chillen, sondern lieber was unternehmen wollt, dann haben wir da einen Tipp für euch. Ein Besuch im Zukunftsmuseum. Wir geben euch in 11 Minuten mal einen Überblick, welche spannenden Projekte es dort aktuell gibt. Zum Start in die neue Stunde reisen wir nach Aserbaidschan. Aufmerksam jetzt der diesjährige ESC-Song Just Go der aserbaidschanischen Musikerin Jiva.

0: keinen Plan mehr, was ihr in den Sommerferien sonst noch so unternehmen könntet? Dann macht doch einfach einen Ausflug ins Zukunftsmuseum Nürnberg. Hier könnt ihr spannende Kunstprojekte bestaunen und in die Welt von morgen eintauchen. Was es alles zu erleben gibt, das erfahrt ihr von unserer Maxneo-Redakteurin Felicitas Hopf.
1: Habt ihr euch schon immer mal gefragt, wie die Welt von morgen aussehen könnte? Dann ist das Zukunftsmuseum Nürnberg genau die richtige Anlaufstelle für euch. Im Rahmen des Kunstsommers 2026 stellt das Zukunftsmuseum Nürnberg während der Sommerferien und teilweise darüber hinaus 4 neue Kunstprojekte vor. Die Projekte sollen die Besucher zum Mitmachen, Nachdenken und Diskutieren einladen. Eines dieser Kunstprojekte befindet sich gleich im Eingangsbereich des Museums. Die Kinetic Wall mit der neuen Bespielung City Codes. Dabei erzeugen 196 bewegliche Zeiger fortlaufend neue räumliche und visuelle Farbspiele von animierten Stadtsilhouetten. Dadurch entstehen künstlerische Visionen zukünftiger Städte und urbaner Lebensräume. Die Kinetic Wall wurde unter anderem vom Künstler Alex Chocha entworfen.
2: Also die Wand funktioniert mit einem Skript, das dahinter läuft. Das bedeutet, man programmiert die Animationen, die darauf abgespielt werden. Und die KI hilft quasi beim Umsetzen der Animationen auf die Bilder, die wir generiert haben und uns überlegt haben. Und hilft uns teilweise bei der Umsetzung. Wir sind quasi das Brain, das überlegen muss, was wir genau haben wollen und wie wir die einzelnen Steps weitermachen. Und die KI hilft uns im Hintergrund beim Umsetzen.
1: Ein weiteres Highlight ist die interaktive Malstation Paint, mit der wirklich jeder das Zeug zum Dürre hat. Dabei wird ein Tablet zum Malblock der Zukunft und die Besucher haben die Möglichkeit, mit wenigen Pinselstrichen ein einzigartiges Kunstwerk zu erschaffen. Laut Kuratorin Jana Grasser ist es für die KI ein Kinderspiel, aus bloßen Strichen ein sehr ansehnliches Gemälde zu kreieren.
3: Zum Beispiel kann man hier einen Blumenstrauß im Stile des Impressionismus malen. Nur ein Stängel, ein Blatt und schon habe ich hier einen ganz tollen Blumenstrauß. Die KI hat meine Striche erkannt. Ich kann das Bild noch selber signieren und am Ende steht aber natürlich die Frage, ob das überhaupt noch mein Bild ist, beziehungsweise ob ich es urheberrechtlich schützen lassen können sollte.
1: Das ist eine der zentralen Fragen, mit der die Station Paint die Besucher zum Nachdenken bewegen möchte. Außerdem zeigt die Station, welche Bedeutung Kreativität in Zukunft hat und wie der Mensch und die KI in Zukunft zusammenarbeiten. Insgesamt sind 5 verschiedene Kunststile vorhanden. Die fertigen Bilder können die Besucher anschließend per QR-Code mitnehmen. Ein weiteres Projekt ist die Ausstellung Schmerz – Comic meets Rheuma. In der Ausstellung werden spielerisch die persönlichen Geschichten von Menschen mit Rheuma anhand von Comics dargestellt. Hierfür haben sich Rheuma-Patienten mit 20 Comicschaffenden in einem Workshop über ihre individuellen Krankheitsgeschichten ausgetauscht. Gerade für den Rheumatologen Axel Hueber ist es besonders wichtig, der Krankheit Rheuma eine Stimme zu geben.
4: Das Wort kennt jeder, aber da stecken einfach wahnsinnig viele Hunderte von Erkrankungen dahinter. Und da braucht es einfach Aufklärung und Akzeptanz für die Patienten, damit wir auch Patientenströme in der Behandlung besser steuern können. Das ist mir wichtig als Rheumatologe.
1: Dabei soll die Ausstellung zeigen, wie chronische Schmerzen das Leben verändern können und wie eine Welt ohne Schmerz in Zukunft aussehen könnte. Eine weitere Neuheit ist die eindrucksvolle Installation Droning. Dabei handelt es sich um ein schwebendes Luftschiff, das mithilfe einer Wärmebildkamera die Bewegungen der Besucher in Echtzeit analysiert. Danach entscheidet das Objekt blitzschnell, ob die Besucher als feindliches Ziel oder Zivilist einzustufen sind. Die Installation wurde dabei mit Bilddaten aus realen Kampfaufnahmen trainiert. Dabei thematisiert das Kunstwerk, ob Menschen die Entscheidung über Leben und Tod an eine Maschine abgeben dürfen. Felicitas Hopf, Maxneo, Kulturredaktion.
0: Das klingt alles richtig toll. Ich muss gestehen, ich war selbst noch nie im Zukunftsmuseum, aber ich glaube, es wird Zeit, dass ich das mal ändere. Infos zu den Öffnungszeiten und Ausstellungen findet ihr online auf deutsches-museum.de/Nürnberg.
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0: Ich habe nichts zum Anziehen, obwohl der Kleiderschrank eigentlich voll ist. Diesen Satz kennen wahrscheinlich die meisten von uns. Wir kaufen immer wieder neue Kleidung, obwohl wir eigentlich genug haben. Und genau das ist das Prinzip von Fast Fashion. Neue Trends, niedrige Preise und immer schneller neue Klamotten. Emily aus unserer Maxneo-Redaktion hat sich mit Fast Fashion genauer beschäftigt. Hallo Emily.
1: Hallo Lena.
0: Gerade durch Social Media sehen wir ständig neue Trends und online sind die neuen Klamotten nur ein Klick entfernt. Dazu kommen extrem niedrige Preise, die uns schnell zum Kaufen verleiten. Doch warum fällt es uns eigentlich trotzdem so leicht, immer wieder neue Klamotten zu kaufen?
1: Weil wir eben ständig neue Kaufanreize bekommen. Also Trends wechseln immer schneller und gerade auch durch Social Media sehen wir täglich neue Outfits. Gleichzeitig sind die Preise aber auch so niedrig, dass es uns einfach leicht fällt, spontan was zu bestellen. Also das Bundesumweltministerium spricht deshalb sogar schon von Ultra-Fast-Fashion, bei der Kleidung teilweise sogar wirklich nur für einmal tragen gedacht ist. Und das eigentliche Problem an dem Ganzen ist aber, dass hinter den niedrigen Preisen eine aufwendige Produktion steckt. Also für Kleidung werden Rohstoffe, Wasser und Energie gebraucht und es kommen zum Beispiel noch Chemikalien bei der Verarbeitung dazu. Außerdem gibt es zusätzlich noch teilweise schlechte Arbeitsbedingungen in den Produktionsländern. Der Preis auf dem Etikett zeigt also noch lange nicht alle Kosten, die ein einziges Kleidungsstück verursacht.
0: Wie du gerade schon gesagt hast, werden trotzdem viele dieser Kleidungsstücke gar nicht besonders lang getragen. Das Bundesumweltministerium sagt, dass rund 40% der gekauften Kleidung in Deutschland nie oder eben nur selten getragen wird. Gleichzeitig werden in Deutschland jedes Jahr mehr als 1 Million Tonnen Alttextilien gesammelt. Was passiert denn eigentlich mit den Sachen, die wir nicht mehr tragen?
1: Also zum Teil werden Klamotten als Secondhand-Kleidung weitergetragen, andere werden aber auch als Putzlappen oder zu neuen Stoffen verarbeitet. Es kann aber eben nicht alles noch sinnvoll weiterverwendet oder recycelt werden und deshalb ist es eigentlich am besten, Kleidung möglichst lange zu tragen, anstatt sie nach kurzer Zeit schon wieder auszusortieren. Und aus dem Grund will die EU, dass Klamotten in Zukunft so hergestellt werden, dass sie einfach länger halten und leichter repariert und recycelt werden können. Dadurch entsteht weniger Abfall und die Rohstoffe, die für ihre Herstellung benötigt werden, können dann auch länger genutzt werden.
0: Die Politik will also nicht nur unser Kaufverhalten verändern, sondern auch die Kleidung selbst. Für uns VerbraucherInnen stellt sich aber jetzt schon die Frage, woran erkennen wir beim Einkaufen überhaupt, ob ein Kleidungsstück nachhaltig oder fair produziert wurde?
1: Da können Siegel helfen. Also auch da sollte man aber genauer hinschauen, weil eben nicht jedes Siegel das Gleiche bedeutet. Der grüne Knopf ist zum Beispiel ein staatliches Siegel, das Umwelt- und Sozialanforderungen miteinander verbindet. Der blaue Engel steht für Textilien, die bestimmte Umwelt- und Gesundheitsanforderungen erfüllen und soziale Aspekte berücksichtigen. Und die Verbraucherzentrale empfiehlt deshalb, sich vor dem Kauf über die jeweiligen Siegel zu informieren und nicht einfach jedem grünen Logo zu vertrauen. Und natürlich bleibt es Wichtigste aber, nur Kleidung kaufen, die man wirklich braucht und sie möglichst lange tragen.
0: Also wir müssen zum Glück gar nicht aufhören, Mode zu mögen. Es geht eher darum, bewusster damit umzugehen. Beim nächsten Mal also nicht sofort denken, ich habe nichts zum Anziehen, sondern erstmal in den eigenen Kleiderschrank schauen. Denn am Ende ist das nachhaltigste Kleidungsstück das, das wir schon besitzen. Danke für die Infos, Emily.
1: Gerne.
0: Auf Maxneo jetzt. Bombay Bicycle Club mit Turn the World On.

Gutes Essen, chillen am Pool oder mit dem Roller durch die Gegend cruisen. Die Musikerin Esther Graf war vor kurzem im Urlaub und hat ihren FollowerInnen auf Instagram ein paar Einblicke gegeben. Den Urlaub hat sie sich definitiv verdient. Sie war sehr fleißig dieses Jahr mit vielen Auftritten und jetzt auch einem neuen Album. Es heißt Wofür es sich zu leben lohnt und ist unser Max Neo Album der Woche. Das heißt, wir spielen euch jeden Tag einen anderen Song daraus. Heute ist es Kleinstadt brennt. Dieses Lied hat Esther Graf als Hommage an ihre Jugend geschrieben. Der Song klingt unbeschwert und frei und darum geht es auch. Es geht um gemeinsame und manchmal auch dumme Ideen mit ihren FreundInnen. Sie hat das Lied geschrieben, weil ihr diese Momente in ihrer Jugend besonders wichtig waren. Und damit verabschiede ich mich von euch, also ciao, macht's gut. Auf Max Neo jetzt Esther Graf mit Kleinstadt brennt.

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2: Im Studio Poller Zapf, guten Tag. Ein Tornado hat im Süden Frankreichs schwere Schäden angerichtet. Besonders getroffen wurde die Gemeinde Pomma nahe der spanischen Grenze. Nach Angaben der zuständigen Präfektur wurden mindestens 41 Menschen verletzt. Alleine in Pomma wurden rund 100 Häuser beschädigt. Zeitweise waren in der Region etwa 2800 Haushalte ohne Strom. Wegen eines Hagelsturms musste außerdem eine Etappe des Radrenns Vuelta a España abgebrochen werden. Die schweren Unwetter haben in Südfrankreich zudem für Zugverspätungen, Straßensperrungen und Flugausfälle gesorgt. Unter anderem an den Flughäfen Nizza, Bordeaux und Marseille sowie Toulouse. Vom Flughafen Leipzig-Halle ist am Morgen erneut ein Abschiebeflug nach Afghanistan gestartet. An Bord der Chartermaschine waren 23 ausreisepflichtige Männer. Nach Angaben des Bundesinnenministeriums handelt es sich bei den meisten von ihnen um verurteilte Straftäter, darunter auch Männer mit schweren Straftaten. Um regelmäßige Abschiebungen nach Afghanistan zu ermöglichen, hat die Bundesregierung ihre Kontakte zu den dort herrschenden Taliban ausgebaut. Die Bundesregierung erkennt die Taliban-Regierung weiterhin nicht offiziell an, führt mit ihr aber Gespräche über Rückführungen. Bei der Deutschen Bahn ist im ersten Halbjahr etwa jeder 12. Fernzug ganz oder auf einen Teil seiner Strecke ausgefallen. Die Ausfallquote lag bei rund 8% und damit 3 Prozentpunkte höher als im Vorjahr. Das geht aus einer Antwort des Bundesverkehrsministeriums auf eine Anfrage der Grünen hervor. Auch bei der Pünktlichkeit gibt es weiter Probleme. Knapp 60% der Fernzüge sind rechtzeitig am Ziel angekommen. Ausgefallene Züge werden bei dieser Pünktlichkeitsstatistik allerdings nicht mit einberechnet. Der Fußball-Bundesligist Hamburger SV ist im DFB-Pokal eine Runde weiter. Der HSV hat gestern Abend mit 3:0 gegen den SV Werl aus der 3. Liga gewonnen. Der VfL Wolfsburg war erst im Elfmeterschießen siegreich. Er hat mit 6:5 nach Elfmeterschießen gegen den VSG Altklinike aus der Regionalliga Nordost gewonnen. Der erste FC Köln hat die Würzburger Kickers mit 2:1 besiegt. Das Spiel zwischen Schalke 04 und dem halleschen FC hat sich erst in der Verlängerung entschieden. Schalke hat mit 5:2 gewonnen und ist damit auch eine Runde weiter. Das waren die Max-Neo-Nachrichten um 5. Die nächsten Nachrichten gibt es noch in dieser Stunde in unserem Nachrichtenmagazin.
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1: Im Studio Paula Zapf, guten Tag. Der Fußball-Bundesligist Hamburger SV ist im DFB-Pokal eine Runde weiter. Der HSV hat gestern Abend mit 3:0 gegen den SV Werl aus der dritten Liga gewonnen. Der VfL Wolfsburg war erst im Elfmeterschießen siegreich. Er hat mit 6:5 nach Elfmeterschießen gegen den VSG Altklinike aus der Regionalliga Nordost gewonnen. Der erste FC Köln hat die Würzburger Kickers mit 2:1 besiegt. Das Spiel zwischen Schalke 04 und dem halleschen FC hat sich erst in der Verlängerung entschieden. Schalke hat mit 5:2 gewonnen und ist damit auch eine Runde weiter.
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1: Im Studio Paula Zapf, guten Tag. Ein Tornado hat im Süden Frankreichs schwere Schäden angerichtet. Besonders getroffen wurde die Gemeinde Pommer nahe der spanischen Grenze. Nach Angaben der zuständigen Präfektur wurden mindestens 41 Menschen verletzt. Alleine in Pommer wurden rund 100 Häuser beschädigt. Zeitweise waren in der Region etwa 2800 Haushalte ohne Strom. Wegen eines Hagelsturms musste außerdem eine Etappe des Radrenns Vuelta a España abgebrochen werden. Die schweren Unwetter haben in Südfrankreich zudem für Zugverspätungen, Straßensperrungen und Flugausfälle gesorgt. Unter anderem an den Flughäfen Nizza, Bordeaux und Marseille sowie Toulouse. In der Straße von Hormuz ist wieder ein Öltanker angegriffen und manövrierunfähig gemacht worden. Das hat die britische Behörde zur Sicherheit der Schifffahrt mitgeteilt. Der Tanker soll dabei von einem unbekannten Geschoss getroffen sein. Die Besatzung sei demnach in Sicherheit. Wer für den Angriff verantwortlich war, ist unklar. Die Straße von Hormuz wird weiterhin vom Iran durch Drohungen und Angriffe blockiert. Die USA haben die Wirtschaftssanktionen gegen den Iran verschärft. Es gibt nach Angaben des Finanzministers Scott Bessent neue Sanktionen gegen rund 60 Firmen und Personen. Die neuen US-Sanktionen gegen den Iran betreffen wichtige Bereiche der Wirtschaft, darunter Finanzen, Öl und Technologie sowie Schifffahrt. Bessent hat außerdem andere Länder aufgefordert, ihre Wirtschaftsbeziehungen zum Iran abzubrechen. Damit wollen die USA die Regierung in Teheran wirtschaftlich weiter isolieren. Staaten, die weiterhin Geschäfte mit dem Iran machen, hat Bessent mit möglichen US-Strafmaßnahmen gedroht. Konkrete Länder nannte er dabei nicht. Zu den wichtigsten Handelspartnern des Iran gehören unter anderem China, die Türkei und die Vereinigten Arabischen Emirate.
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1: Im Studio Poller Zapf, guten Tag. Vom Flughafen Leipzig-Halle ist am Morgen erneut ein Abschiebeflug nach Afghanistan gestartet. An Bord der Chartermaschine waren 23 ausreisepflichtige Männer. Nach Angaben des Bundesinnenministeriums handelt es sich bei den meisten von ihnen um verurteilte Straftäter, darunter auch Männer mit schweren Straftaten. Um regelmäßige Abschiebungen nach Afghanistan zu ermöglichen, hat die Bundesregierung ihre Kontakte zu den dort herrschenden Taliban ausgebaut. Die Bundesregierung erkennt die Taliban-Regierung weiterhin nicht offiziell an, führt mit ihr aber Gespräche über Rückführungen. Bei dem mutmaßlichen Anschlagsversuch Anfang August am Flughafen Leipzig-Halle sind offenbar mehr Drohnen zum Einsatz gekommen. Eine dritte Drohne ist nach Recherchen von WDR, NDR und der Süddeutschen Zeitung wenige Tage später auf einem Feld in unmittelbarer Nähe des Flughafens gefunden worden. Kriminaltechniker des Bundeskriminalamts haben dort außerdem rund 50 Gramm einer Substanz entdeckt, bei der es sich um einen hochexplosiven militärischen Sprengstoff handeln könnte. Die Ermittler halten es deshalb für möglich, dass die Täter einen größeren Anschlag geplant hatten als bisher angenommen. Wie der Anschlag genau ablaufen sollte und wer dafür verantwortlich ist, ist weiterhin unklar. Sicherheitskreise vermuten eine Beteiligung russischer Geheimdienste. Russland hat eine Verantwortung für den Vorfall zurückgewiesen. Bei der Deutschen Bahn ist im ersten Halbjahr etwa jeder 12. Fernzug ganz oder auf einen Teil seiner Strecke ausgefallen. Die Ausfallquote lag bei rund 8% und damit 3 Prozentpunkte höher als im Vorjahr. Das geht aus einer Antwort des Bundesverkehrsministeriums auf eine Anfrage der Grünen hervor. Auch bei der Pünktlichkeit gibt es weiter Probleme. Knapp 60% der Fernzüge sind rechtzeitig am Ziel angekommen. Ausgefallene Züge werden bei dieser Pünktlichkeitsstatistik allerdings nicht mit einberechnet.
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0: Hallo und herzlich willkommen zum Funklos Mischpult.
1: Wie jede Woche begleiten wir euch jetzt erst wieder 2 Stunden durch den Abend. Wir haben für euch wieder ein spannendes Album der Woche vorgestellt von Moritz, tolle neue Songs und einen aktuellen Trend, den wir unter die Lupe nehmen.
0: Wir, das sind in diesem Fall Thomas, das bin ich.
1: Und ich, die Leti.
0: Ihr hört uns wie immer auf der Frequenz von Maxneo 106.5 oder auf funklos.de.
1: Aber jetzt wollen wir gar nicht lange weiterreden, sondern mit neuer Musik in den Abend starten. Und jetzt, wo der Mond die Sonne am Abend wieder früher ablöst, hören wir den Song Sun and Moon von Daniel Ponder. Viel Spaß!

Der nächste Song handelt davon, ohne Plan im Leben unterwegs zu sein, was aber auch völlig okay ist. Der Song Sonnensystem von der österreichischen Künstlerin Urbi verbindet poppige Elemente mit Indie-Gitarren. Man hat einfach Lust, bei dem Lied zu tanzen und seine Sorgen zu vergessen. Also viel Spaß jetzt mit Sonnensystem von Urbi.

0: Feminismus. Die eine Definition dafür gibt es nicht. Das ist klar. Für mich bedeutet er zum Beispiel was anderes als für meine Oma. Und für Frauen in anderen Ländern ist Feminismus nochmal was ganz was anderes.
1: Da kommt dann der Begriff Intersektionalität ins Spiel. Das bedeutet, verschiedene Formen von Diskriminierung wirken zusammen. Und dadurch entstehen dann ganz neue Formen von Ungleichheit. Das heißt, dass Frauen nicht nur im Patriarchat benachteiligt sind, sondern zum Beispiel auch durch ihre Herkunft.
0: Um Frauen und Mädchen mit Einwanderungsgeschichte zu unterstützen, gibt es Institutionen wie das Internationale Frauen- und Mädchenzentrum Nürnberg e.V. Reporterin Marie war dort zu Besuch.
2: Mein Beruf ist Krankenschwester. Ich habe bestanden B1-Beruf. Ich möchte arbeiten nochmal Krankenhaus.
3: Erst einmal in Deutsch gut reden und dann nach dem Ausbildung.
4: Ich möchte Deutsch lernen und dann ein Ausbildung machen. Ich möchte Straßenbahn fahren.
5: Das sind Ziele von Frauen, die das IFMZ besuchen, das Internationale Frauen- und Mädchenzentrum in Nürnberg-Gostenhof. Viele von ihnen kommen jeden Tag hierher. Es treffen Generationen aufeinander, denn der Verein besteht schon seit 47 Jahren. Frauen lernen gemeinsam die deutsche Sprache. Mädchen und auch Jungs bekommen Hilfe bei Hausaufgaben oder Lernrückständen. Die Mitarbeiterinnen unterstützen die Familien, zum Beispiel beim Anträge ausfüllen. Die Kinder unternehmen gemeinsame Ausflüge und vieles, vieles mehr. In erster Linie bietet das IFMZ einen Raum, in dem Frauen und Mädchen zusammenkommen können. Einen sicheren Ort für Austausch und Entfaltung. Anja Brülls arbeitet im IFMZ und ist dort für die Frauen zuständig.
6: Wir haben eine unfassbare Vielfalt an Menschen und Personen, die uns hier im Zentrum besuchen, die einander begegnen. Die Offenheit und der Humor und die Stärke, mit der die Menschen unser Zentrum besuchen, ist inspirierend und macht einfach tatsächlich Spaß. Wir erfüllen durch unsere Arbeit einen Teil der gesellschaftlichen Verantwortung, Menschen, die durch unser System und unsere Gesellschaft Benachteiligung erleben, einen Raum zu geben, in dem wir einfach Chancengleichheit fördern können. Zuhören. Das ist auch das Wichtigste.
5: Einmal die Woche gibt es einen offenen Frauentreff und einen offenen Mädchentreff. Hier kann jede kommen und gehen, wie es gerade passt. Da geht es einfach nur ums Zusammensein. Eine kleine Pause vom Alltag ohne Stress und Erwartung. Ein Raum von Frauen für Frauen. Eine feministische Perspektive ist dem Verein dabei wichtig. Das IFMZ stärkt Frauen und Mädchen. Ihre eigene Kultur ablegen müssen sie dafür nicht. Aber das Zentrum zeigt allen Mädchen und Frauen ihre Möglichkeiten, unabhängig von ihren Ehemännern und Vätern. Simge Sakali ist Sozialpädagogin und arbeitet im IFMZ mit den Mädchen.
7: Wir haben leider auch Mädchen, die dann kommen und sagen, Schule ist nicht wichtig, ich heirate später und muss dann ja nicht mehr für mich sorgen. Und dass wir da wirklich daran ansetzen und mit ihnen gemeinsam dann auch Wege finden und das so in Perspektive stellen, was das denn überhaupt bedeutet, wenn man dann abhängig ist, dass Mädchen nicht in diese Abhängigkeit kommen.
5: Internationaler Feminismus bedeutet verschiedene Lebensrealitäten. Während in Deutschland für gleiche Bezahlung gekämpft wird, dürfen Mädchen in anderen Ländern nicht zur Schule gehen. Dinge, die für deutsche Frauen selbstverständlich sind, können für andere Frauen sehr fortschrittlich sein. Deswegen ist es wichtig, den Frauen zuzuhören. Anja Brülls und ihre Kolleginnen möchten den Frauen nichts aufzwingen.
6: Wie sie selber zum Beispiel auch Feminismus definieren, das darf offen sein und das ist auch die Perspektive eines intersektionalen Feminismus, dass es ein inklusiver Raum ist, in dem Wahlfreiheit besteht, welchen Lebensentwurf man für sich wählt.
5: Feminismus bleibt also wichtig, genau wie die Institutionen, die ihn jeden Tag leben, so wie das IFMZ. Der Verein möchte den Frauen und Mädchen immer Mut machen.
7: Sei einfach du selbst, sei laut, sei stark, sei du selbst.
5: Gleichberechtigung, Chancengleichheit, Unabhängigkeit. Dinge, für die sich Anja Brülls und Simge Sakali und alle Mitarbeiterinnen des IFMZ jeden Tag einsetzen, um Frauen und Mädchen ein selbstbestimmtes Leben zu ermöglichen. Marie Schüler, Kulturredaktion.
1: Wer jetzt neugierig geworden ist und mehr über das IFMZ erfahren möchte, kann auf ihrer Website ifmz.de nachlesen.

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1: Es ist 18.32 Uhr und damit wieder Zeit für unsere Veranstaltungstipps, bei denen wir euch aktuelle Events aus der Umgebung vorstellen, die ihr gerne mal auschecken könnt.
2: Am Freitag, den 28.08. startet das Nürnberger Volksfest und geht bis zum 13. September. Wer also mal eine Auszeit vom Hausarbeiten schreiben bräuchte, wie eine gewisse Person, sollte das Volksfest unbedingt mal auschecken.
1: Außerdem findet noch bis Samstag, den 29. August, das Sommernacht-Filmfestival in Nürnberg, Fürth und Schwabach statt. Das Sommernacht-Filmfestival ist ein Open-Air-Kino-Event, das bereits seit dem 4. August läuft. Insgesamt werden 79 Filme an 12 Spielorten gezeigt. Also, wenn ihr noch nicht wisst, was ihr die nächsten Abende machen wollt, dann schaut doch mal in das Programm rein.
2: Und wer veganes Essen und Kerwas mag, sollte sich den 29.08. markieren. Die Gastronomie Tellerrand in Nürnberg auf dem AEG-Gelände ist ein veganfreundliches Restaurant in der Kulturwerkstatt auf AEG. Dort werden saisonale und regionale Gerichte wie vegane Wraps, Currys und Lasagnen angeboten. Und zu seinem 7. Geburtstag veranstaltet der Tellerrand die Tellerrand-Kerwa im Innenhof.
1: Das klingt alles echt ziemlich cool, aber langsam neigt sich ja auch der Sommer zu Ende und man soll die letzten Sommertage auf jeden Fall nochmal auskosten. Dafür würde sich Picknicken im Schlossgarten des Thure-Schlossmuseums ziemlich gut eignen. Das Event findet am Sonntag, dem 30.08. von 10 bis 17 Uhr statt. Der Museumseintritt ist im Preis enthalten und der Eintritt kostet nur mal 7,50 Euro und ermäßigt 2,50 Euro.
2: Also ihr Lieben, ich hoffe, wir konnten euch einige tolle Veranstaltungstipps geben, aber jetzt hören wir erstmal Two Fingers von Jake Buck.

Wer braucht schon teuren Schmuck oder Designerhandtaschen, wenn man die besten Freunde denn an seiner Seite hat? Genau diesen Support feiert die dänische Popkünstlerin St. Clara in ihrer neuen Single. Ein echter Feelgood-Song über Empowerment und Loyalität in Freundschaften. Hier ist Shiny von St. Clara.

0: ist 18.48 Uhr hier im Funklust-Mischpult und damit wieder Zeit für unsere World Vibes, wo wir euch neben den gewohnten deutsch- und englischsprachigen Songs auch internationale, weniger bekannte Banger präsentieren.
1: Diesmal gibt es einen internationalen und vor allem gar nicht mal so alten Song von der Rosalía. Die kennt man doch, oder?
0: Natürlich, mit Berghain hat sie diesmal auch was ganz anderes rausgebracht und du wirst im Leben nicht erraten, wer mit von der Partie ist.
1: Björk?
0: Ja, okay, das stimmt tatsächlich.
1: Danke, habe ich kurz auf Wikipedia nachgeguckt.
0: Jedenfalls ist das nicht das erste Mal, dass Rosalía und Björk zusammenarbeiten. Das ist schon vor 3 Jahren passiert mit dem Charity-Song Aurel.
1: Diesmal geht sie allerdings einen anderen Weg, denn sie entfernt sich mehr vom experimentellen Sound ihres letzten Albums und geht wieder zu ihren klassischen, emotionalen, teils orchestralen Wurzeln zurück.
0: Übrigens sollten wir noch kurz hinzufügen, dass es sich hierbei nicht um einen Song über das Nachtleben Berlins dreht. Nein, nein, nein. Vielmehr hat sie den Namen einfach als spontane Eingebung für diesen Song genommen, wo es eher um intensive Beziehungen geht, die einem die eigene Identität rauben.
1: Mit dabei ist neben Rosalía und Björk auch noch der Amerikaner Ivis Tumor, der ebenfalls einiges an Stimme zum Song beigesteuert hat.
0: Kann man sich das entgehen lassen?
1: Kann man nicht. Also, ab dafür. Hier ist Rosalía mit Berghain.

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0: Es ist schon wieder Halbzeit beim Funklos-Mischpult. Ich hoffe, ihr hattet bis jetzt genauso viel Spaß wie wir.
1: Das hoffe ich auch. Übrigens, gleich ist Moritz bei uns und stellt uns das Album Tanz Night von Electric Callboy vor.
0: Und wem das an Musiktipps nicht reicht, für den haben wir dann wie jede Woche dann noch unsere Lieblinge der Woche.
1: Aber nicht nur bei uns in der Sendung ist immer viel los, sondern auch in Nürnberg, Erlangen und Umgebung.
0: Und damit ihr wisst, was bei euch in der Gegend so abgeht, haben wir hier ein paar Veranstaltungstipps für euch.
1: Am Freitag, den 28.08. zum Beispiel, startet das Nürnberger Volksfest und geht bis zum 13. September. Wer also mal eine Auszeit vom Hausarbeiten schreiben braucht, sollte das Volksfest unbedingt mal auschecken.
0: Außerdem findet noch bis Samstag, den 29. August, das Sommernachtfilmfestival in Nürnberg, Fürth und Schwabach statt. Das Sommernachtfilmfestival ist ein Open-Air-Kino-Event, das seit dem 4. August schon läuft. Also, wenn ihr noch nicht wisst, was ihr die nächsten Abende machen wollt, dann schaut doch mal in das Programm rein.
1: Und Fans von veganem Essen und Kerwas aufgepasst. Bei der Gastronomie Tellerrand in Nürnberg in der Kulturwerkstatt auf AEG werden am 29.08. saisonale, regionale und vor allem vegane Gerichte angeboten. Zu seinem 7. Geburtstag veranstalten sie nämlich die Tellerrand Kerwa im Innenhof.
0: Das klingt alles echt ziemlich cool, aber langsam neigt sich ja auch der Sommer zu Ende und man sollte die letzten Sommertage nochmal richtig auskosten. Dafür würde sich Picknicken im Schlossgarten des Thurer Schlossmuseums eignen. Das Event findet am Sonntag, dem 30.08. von 10 bis 17 Uhr statt.
1: Also ihr Lieben, ich hoffe, wir konnten euch einige tolle Veranstaltungstipps geben. Aber jetzt hören wir erstmal die neue Single That's a Year von Anna Lil, das am 7. August erschienen ist. Viel Spaß!

19.08 Uhr ist es hier im Mischpult von Funklust und so schwer der Abschied auch fällt, lasst heute die Klamotten für hotte Temperaturen ganz tief.

Neue Woche, neues Album. Wir hören rein, was Moritz sich ausgesucht hat. Hier ist Elevator Operator von Electric Callboy.

0: Das war Elevator Operator von Electric Callboy aus ihrem neuen Album Tanz Night. Für etwas mehr Infos ist Moritz jetzt bei uns im Studio. Hi Moritz!
1: Hallo ihr beiden!
2: Also, ich fühle mich durch den Song jetzt schon etwas aufgeputscht. Wenn ich an Techno zurückdenke, dann dürfte sich das durch das ganze Album ziehen, oder?
1: Mit der Annahme liegst du dann auch ziemlich richtig. Tanz Night dreht den Absurditätsfaktor sogar nochmal ein Stück weiter auf und zeigt uns, dass Metal und Elektro erstaunlich gut zusammenpassen.
0: Aber was von beiden überwiegt denn eigentlich mittlerweile? Also mein Gefühl ist, dass sich Electric Callboy immer weiter von ihrem alten Wesen entfernt haben, als sie noch unter einem anderen Namen aufgetreten sind und eher Emo-Rock gemacht haben.
1: Das ist eine gute Frage. In Techno hat sich das ja noch so ein bisschen die Waage gegeben, beziehungsweise die Metal-Parts haben schon eher überwogen. Und jetzt macht die Band ihrem Namen allerdings alle Ehre und die Elektro-Parts sind nochmal präsenter.
2: Schadet das deiner Meinung nach dem Album? Schließlich bist du ja auch mehr so ein Metal-Fan.
1: Nein, nicht wirklich. Ich finde, die Mischung ist sehr gelungen und macht einfach gute Laune. Welches Genre das letztendlich ist, ist dafür völlig irrelevant. Die Metal-Parts sind nach wie vor vorhanden und passen sehr gut zusammen mit den Gesang-Parts und den etwas stärkeren EDM-Parts.
0: Und für alle, die mehr Metal Electric Callboy wollen, gibt's ja Samurai Pizza Cats.
1: Ganz genau. Also für alle, die das nicht wissen. Der Screamer von Electric Callboy hat mittlerweile noch ein zweites Bandprojekt am Start, in dem es deutlich härter zugeht. Dementsprechend ist auf Tanz Night mehr Platz für massentaugliche Songs, wobei massentauglich jetzt nicht generisch bedeutet. Jeder Song strotzt am Ende nur so von Power. Einzig schade finde ich, dass das Album etwas kurz ist und eigentlich nur bereits veröffentlichte Songs enthält. Es waren nur 2 Songs tatsächlich neu, plus 3 Remixes und dazu kommen am Ende auch noch 2 Coverversionen, von denen ich am Ende auch nur so halb überzeugt bin, wenn ich ehrlich bin.
2: Das klingt mir jetzt etwas zu negativ. Das Album wird aber schon noch Highlights haben, oder?
1: Definitiv. Also das Album ist trotzdem sehr, sehr gut und zum Beispiel Elevator Operator haben wir bereits schon gehört. Das ist ein Highlight. Der Song gefällt mir jetzt auch nach über einem Jahr immer noch sehr gut. Ratatatata, der übrigens auch auf dem neuesten Album von Babymetal vertreten ist, hält auch jetzt nach 2 Jahren immer noch stand. Die Remixes gefallen mir tatsächlich auch sehr gut und da sind vor allem spannende Interpretationen von alten Songs dabei. Aber mein Highlight ist ein Song, dessen Premiere ich live gesehen habe.
0: Sprichst du da etwa von einer Rock-im-Park-Erfahrung?
1: Woher weißt du das?
2: Naja, ich weiß von einem Song, der am selben Tag veröffentlicht wurde, wie die Electric Callboy-Performance bei Rock im Park.
1: Gut kombiniert. Tatsächlich hat Electric Callboy Let the Good Times Roll auf Rock im Park gespielt. Aber nicht nur das, sie haben sogar den Feature-Gast The Offspring live dazugeholt. Und der Song könnte keinen besseren Namen haben.
0: Davon überzeugen wir uns jetzt am besten selbst. Danke dir, Moritz. Und ihr hört jetzt Electric Callboy featuring The Offspring mit Let the Good Times Roll aus dem Album Tanz Night.

0: Es ist 19.28 Uhr und damit wieder Zeit für den Funklust Up to Trend.
1: Ja, genau. Wir stellen euch vor, was die letzten Tage sehr viral gegangen ist.
0: Ja, und heute ist es Bernd das Brot.
1: Yo, denn man hat es mal wieder auf ihn abgesehen. Beziehungsweise auf die berühmt-berüchtigte Statue von Bernd das Brot, die in Erfurt steht.
0: Ja, die ikonische Kika-Figur wurde nämlich in der Nacht zu Freitag mit silberner Farbe besprüht.
1: Dabei hat er doch offensichtlich die Farbe Gold verdient.
0: Okay, aber jetzt mal Spaß beiseite. Die Sachbeschädigung ist der massivste Vorfall dieser Art bis jetzt gewesen an den bekannten Kika-Figuren in Erfurt. Momentan ermittelt die Polizei noch zur Sachbeschädigung.
1: Aber keine Sorge, Bernd hat nach langer Zeit endlich mal wieder geduscht und ist jetzt wieder sauber.
0: Also, wenn ihr demnächst mal in Erfurt seid, dann wird euch die Kika-Legende wieder mit gewohnter Lebensfreude entgegenstrahlen.
1: Und zu Ehren unserer Ader-Ikone hier die gebührende Hymne Pocket Full of Sunshine für unseren Sonnenschein.

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1: Das war This is the Life von Amy McDonald. Der Song ist einfach ein Banger. Man möchte einfach dazu tanzen und laut mitsingen. Tatsächlich war ich erst letzte Woche bei ihr auf dem Konzert in Bonn, wo sie vor allem ihr Album Is That What You Have Been Waiting For präsentiert hat, was 2025 erschienen ist.
2: Also, ich habe gestern Abend endlich mal den Film Philadelphia aus dem Jahr 1993 geguckt. Also der, wo Tom Hanks und Denzel Washington die Hauptrollen spielen. Auch wenn ich den Film jetzt nicht unbedingt als Meisterwerk betrachte, bin ich auf ihn aufmerksam geworden durch einen meiner All-Time-Lieblingssongs von Bruce Springsteen, Streets of Philadelphia. Springsteen hat den Song für einen Film geschrieben, in dem er die bedrückende Atmosphäre Philadelphias aus den Augen eines hintergangenen AIDS-Patienten untermalen soll. Für mich hingegen war der Song immer verbunden mit der Atmosphäre von der Nordsee, von der Küste, also der Gegend, wo ich herkomme. Es hat was Ruhiges und Entspannendes. Im Kopf spielen für mich immer Bilder von Dünen mit weitem Wasser, mit grauen, regnerischen Wolken. Passt einfach in die Atmosphäre rein. Aber woran denkt ihr so bei dem Song? Ich würde sagen, gleich einfach mal reinhören und die Gedanken baumeln lassen.

0: Ja, ihr Lieben, es ist mittlerweile auch schon 19.51 Uhr und so langsam neigen wir uns auch schon dem Ende zu. Ja, Thomas, ich hoffe, du hast deinen Regenschirm eingepackt.
1: Das will ich auch schwer hoffen. Ich habe noch gar nicht nachgeguckt.
0: Ja, es sieht so aus, als würde es gleich wieder losregnen. Also es hat ja vorher schon mal kurz geregnet, aber wirklich schön sieht es draußen gerade nicht aus.
1: Ja, schön sieht es in Erlangen hier meistens nicht aus. Kritische Aussage, ich weiß. Aber also ich lebe ja nach der Devise, wenn man weniger bekleidet ist, dann wird man ja auch weniger nass, ne? Weil wenn man jetzt so einen ganzen Pullover hier anhat und so weiter, dann wird der ja auch nass und dann ist es ja noch unangenehmer. Also ich finde es angenehmer, wenn man einfach so ein bisschen in kürzeren Klamotten ist und so in Adiletten und dann kriegt man keine nassen Socken. Ist doch super.
0: Ja, also jedem das seine. Naja, aber ja, wem jetzt die Sendung leider zu kurz war und wer jetzt gerne mehr gehört hätte, dem können wir natürlich auch weiterhelfen. Also ihr könnt gerne bei uns auf funklust.de vorbeischauen. Da haben wir tolle Artikel zum Beispiel für euch und auch schöne Audiobeiträge.
1: Und auch das Album der Woche wird natürlich die nächsten Tage veröffentlicht werden. Und da solltet ihr auf jeden Fall natürlich reinhören. Das ist ja, wie wir gerade gehört haben von Moritz, absolut hörenswert.
0: Aber bis dahin sagen wir erstmal Tüdelü.
1: Und ciao. Bis zum nächsten Mal.

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3: Hörst du gerne neueste Musik? Dann bist du in dieser Stunde genau richtig. Du hörst nur Songs aus dem August und wir stellen euch einige Songs näher vor. Von diesen Songs ist keiner älter als, man höre und staune, 4 Tage. Einer ist sogar erst von gestern. Wenn du also up to date bleiben willst bei neuester Musik aus der internationalen christlichen Szene, dann höre rein bei Radio Meilensteine. Neuere Musik kriegst du wohl nirgends. Herzlich willkommen in dieser Stunde

Wir gehen musikalisch ins Herz von Texas, denn von dort kommen Jeremy und Cody Reeves, besser bekannt als Band Reeves. Die beiden Brüder haben am vergangenen Freitag eine neue Single veröffentlicht, How to Forgive. Das ist eine echte Botschaft. Es geht um Freiheit, die entsteht, wenn man Gnade über Stolz stellt und loslässt, was einen belastet. Die Songs auf dem Album sind tief persönlich. Die Brüder erzählen von Familienkonflikten, zerbrochenen Beziehungen, Stolz, Versöhnung und echter Veränderung. Musikalisch erwartet euch eine Harmonie aus akustischem Storytelling, starken Harmonien und glaubensgeprägten Country-Sound. Besonders eindrucksvoll ist die Geschichte hinter dem Track. Cody erlebte einst nach einem Streit mit seinem Vater eine unerwartete Geste der Gnade, ein Moment, der ihn geprägt hat und diesen Song. Band Reeves waren zuletzt auf einer 28-Städte-Tour unterwegs, fast überall ausverkauft, und mit How to Forgive zeigen sie, warum ihre Musik so viele Menschen erreicht. Sie ist ehrlich, bodenständig und voller Hoffnung. Dieses Album ist entstanden, weil wir erlebt haben, wie Gott Dinge heilt, die völlig zerbrochen schienen, sagt Cody Reeves. Wir alle haben schon einmal jemanden verletzt und wir alle waren schon einmal auf Gnade angewiesen. Und jetzt hören wir diesen Titel How to Forgive von Band Reeves.

Holy Scriptures ist eines der spannendsten neuen Projekte im christlichen Rock- und Worship-Bereich. Die Idee dahinter ist klar und außergewöhnlich. Biblische Inhalte werden mit epischem Rocksound verschmolzen, kraftvoll symphonisch und mit einer Wucht, die man sonst eher aus Film-Soundtracks oder Arena-Rock kennt. Die Songs basieren auf Bibelversen, wodurch jede Veröffentlichung wie eine musikalische Predigt wirkt. Nur mit deutlich mehr Energie. Genau das bestätigt auch die Presse. Holy Scriptures vertont Gottes Wort nicht als Hintergrundmusik, sondern als musikalisches Ereignis mit großen Chören, hymnischer Intensität und Rockelementen, die sofort ins Herz treffen. Auch das Selbstverständnis von Holy Scriptures ist klar formuliert. Er möchte biblische Geschichten und Wahrheiten durch epischen Rock, symphonische Power und hymnische Intensität zum Leben erwecken, mit Jesus im Zentrum. Ein Projekt, das zeigt, wie modern, laut und mitreißend Glaube heute klingen kann. Erst Ende April erschien die Debüt-EP Lazarus Come Forth und schon jetzt zeugt das Projekt für Aufmerksamkeit. Seitdem kam jeden Monat eine Single dazu. Diese Reihe setzt Holy Scriptures auch im August fort. Richtet nicht, auf dass ihr nicht gerichtet werdet. Das ist die Bibelstelle des diesmonatigen Songs, erst gestern erschienen. Judge Not, Matthew 7:1 ist der Titel, wie immer verpackt in eine Hymne zum Mitschmettern. Die hören wir uns jetzt an. Hier ist Holy Scriptures. Judge Not, Matthew 7:1.

bleiben in der Contemporary Christian Welt und schauen auf eine Künstlerin, die gerade richtig Fahrt aufnimmt, Angelia Smith. Ihr neuer Song All to Jesus ist ein echter Mutmacher, ein moderner, energiegeladener Track, der trotzdem eine zeitlose Botschaft trägt. Musikalisch bewegt sich Angelia irgendwo zwischen Pop und Country mit einem Sound, der sofort ins Ohr geht. Inhaltlich erzählt sie die Geschichte, die viele Christen kennen, das Gefühl, verloren zu sein, sich selbst nicht mehr zu finden. Und dann dieser Wendepunkt, wenn Jesus das Leben von innen heraus verändert. Besonders schön ist die Bridge des Songs, denn sie zitiert das alte Kirchenlied I Surrender All und verbindet Tradition mit einem frischen, modernen Klang. All to Jesus ist ein Song über Zeugnis, Veränderung und Hoffnung. Darüber, wie man vom Verlorensein ins Gefundensein kommt, vom Tod ins Leben. Ein Lied, das nicht nur musikalisch trägt, sondern auch inhaltlich berührt. Angelia Smith, All to Jesus.

Feed for You von Bailey Thompson ist ein sehr persönlicher Song über Einsamkeit, Ablehnung und das tiefe Bedürfnis, irgendwo dazuzugehören. Entstanden ist er aus einem schmerzhaften Moment. Bailey musste feststellen, dass eine Freundesgruppe, die sie selbst einmal zusammengebracht hatte, weiterhin eng verbunden blieb, nur ohne sie. Diese Erfahrung löste eine Spirale aus Fragen aus. Wie viele kennen, bin ich das Problem? Liegt es an mir? Der Titel spielt auf ein Thema an, das Bailey durch ihr Leben begleitet, das Gefühl, dass niemand ihr einen Platz freigehalten hat, weder im wörtlichen noch im übertragenen Sinn. Mit ehrlichen Texten und einer großen Verletzlichkeit erzählt A Seed for You vom Schmerz, übersehen, vergessen oder zurückgelassen zu werden, ausgerechnet von den Menschen, die einem einst am nächsten standen. Und trotzdem ist der Song im Kern hoffnungsvoll, denn auch wenn Menschen enttäuschen, wegschauen oder sich abwenden, Gott tut das nicht. Die Botschaft des Songs ist klar, Gott sieht seine Kinder, er lässt sie nicht allein und er hat immer einen Platz für sie. Egal wie einsam das Leben sich anfühlt, an seinem Tisch steht immer ein Stuhl bereit. A Seed for You von Bailey Thompson.

Shoshan Dunamis ist eine unabhängige Künstlerin aus Wiesbaden, die mit einer warmen, soulig-elektronischen Mischung aus Gospel-Pop, Electro-Soul und R&B begeistert. Ihre Songs sind ehrlich, hoffnungsvoll und oft tief persönlich, geprägt von ihrem Glauben und ihrer eigenen Lebensgeschichte. Nach einem musikalischen Durchbruch 2022 wurde sie schwer krank und verbrachte fast 2 Jahre im Krankenhaus. Doch Anfang 2025 erlebte sie eine überraschende Genesung, die sie selbst als Wunder beschreibt. Seitdem ist sie kreativer denn je. 28 Songs hat sie aufgenommen, die sie nun nach und nach veröffentlicht. Parallel dazu startet sie eine Wohnzimmer-Konzerttour rund um Wiesbaden. Kleine, intime Shows, bei denen Musik wieder persönlich wird und jeder Teil des Ganzen ist. Shoshan Dunamis steht für Mut, Hoffnung und die Kraft, trotz Rückschlägen weiterzugehen. Über ihre neue Single schreibt Shoshan: Have a Sense gehört zu meinen absoluten Lieblingssongs. Ich habe ihn vor mehr als 5 Jahren geschrieben und seitdem geht er mir nicht mehr aus dem Kopf. Der Song beschreibt diesen einen Moment, in dem Jesus in das Leben eines Menschen trifft. Ein Moment, der alles verändert und den man kaum in Worte fassen kann. Diese überwältigende Gnade, die man plötzlich erlebt. Ein neuer Sinn im Leben, ein kompletter Neustart. Dinge, die vorher festgefahren waren, lösen sich wie von selbst. Dinge, aus denen man allein nie herausgekommen wäre. In der Melodie wollte ich die Spannung zwischen dem Alten und dem Neuen einfangen und im Instrumental dieses Gefühl eines frischen Anfangs. In diesem Rhythmus steckt so viel zu entdecken, genauso wie im Leben mit Jesus. Eine große Vielfalt, die sich zu einem noch größeren Ganzen zusammenfügt. Ich liebe das Leben und lieben gelernt habe ich es erst seit er Teil meines Lebens ist. Für mich bedeutet das Leben mit Jesus Vielfalt, Fülle, Überraschungen, Freiheit, Wunder und Freude. Und all das teile ich unglaublich gern mit der Welt. Hier ist sie, Shoshan Dunamis, Have a Sense.

Kate Stanford gehört zu den spannendsten neuen Stimmen im Bereich Faith-Based Folk-Pop. Die junge Sängerin lebt heute in Nashville und ist bekannt für ehrliche Texte und hoffnungsvolle Botschaften, die ihre Hörer immer wieder zurück zur Liebe Jesu führen. Geboren wurde sie in Lafayette, Louisiana. Aufgewachsen ist sie in Baton Rouge, eine Kindheit voller Familienfeste und barfuß durch die Wälder laufen. Diese Bodenständigkeit und Wärme hört man bis heute in ihrer Musik. Während ihres Studiums an der University of Texas hat Kate viel über sich selbst gelernt. Über Selbstwert, über Freundschaften, über ihren Glauben. Sie sagt selbst, dass ihre Musik aus den Höhen und Tiefen dieser Jahre entstanden ist. Aus Momenten, in denen sie Gottes Nähe besonders stark gespürt hat. Mit Songs wie Rise, All Along und Inside Out hat sie bereits gezeigt, wie kraftvoll ihre Mischung aus Folk-Pop, Glauben und emotionalem Storytelling ist. Right Next to Me knüpft genau dort an. Ein Song über Zugehörigkeit, über das Gefühl, gesehen zu werden und darüber, dass jeder Mensch einen Platz verdient. Kate beschreibt die Entstehung des Songs so: Ich habe Right Next to Me als Hymne der Zugehörigkeit geschrieben, nachdem ich in meinem Leben Ausgrenzung erlebt habe. Der Song erinnert daran, dass es trotz aller Unterschiede für jeden einen Platz am Tisch gibt und neben mir immer ein Platz frei ist. Kate Stanford, Right Next

Neuerscheinungen. 6 Songs, die alle erst ein paar Tage alt sind, haben wir euch heute vorgestellt. Auch die anderen Songs in dieser Stunde sind alle erst in diesem Monat erschienen. Brandneue Musik aus der internationalen christlichen Szene hier bei Radio Meilensteine. Neuere Musik hörst du wohl nirgends. Bleib dran, auch in der kommenden Stunde, denn da hörst du unseren monatlichen Bibelcheck, dem Evangelium locker flockig auf den Grund gegangen, an jedem letzten Dienstag im Monat. Mach's gut, bis gleich. Am Mikrofon war Roland.

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1: Jesus hat sein Werk der Erlösung hier auf Erden vollbracht. Danach ist er wieder in den Himmel aufgefahren und von dort aus wirkt er auch heute noch. Das können wir alles klipp und klar in der Bibel nachlesen. Und die Bibel verrät uns noch eines: Jesus wird wiederkommen und seine Gläubigen hier abholen. Danach geht es auf Erden anständig rund. Sei bereit, heißt es im Wort Gottes. Es macht keinen Zweifel daran, dass Jesus wiederkommen wird. Es wird ein realer, sichtbarer, unwiderruflicher Moment sein. Aber sie sagt ebenso klar, dass niemand die Stunde kennt. Kein Mensch, kein Engel, kein Prophet, nur der Vater allein. Und genau deshalb ist dieses Thema so entscheidend. Er will uns damit nicht ängstigen, sondern einfach zur Wache.

Achtsamkeit aufrufen, weil wir unser Leben nicht nur im Licht des Alltags sehen sollten, sondern im Licht der Ewigkeit. Jesus kommt zurück, sei bereit, das ist unser heutiges Thema. Wir wollen tiefer hineingehen in die Frage, was es bedeutet, bereit zu sein, bewusst zu leben, ein Herz zu haben, das nicht schläft, sondern erwartet. Denn wenn Jesus wiederkommt, und er wird wiederkommen, dann wird es ein Tag der Klarheit sein. Ein Tag, an dem sichtbar wird, worauf wir gebaut haben, woran wir geglaubt haben, wie wir gelebt haben. Dieser Tag soll uns nicht erschrecken, sondern ausrichten. Er soll uns helfen, unser Leben mit einer Perspektive zu leben, die größer ist als nur die Zeit, die wir sehen. Lass uns gemeinsam hinschauen, hinhören, uns ausrichten, denn wer sein Leben bewusst lebt und seinen Blick auf Jesus richtet, wird bereit sein und wird mit dabei sein, wenn er uns holt. Herzlich willkommen bei unserem heutigen Bibelcheck von Radio Meilensteine, der christliche Hitsender aus Nürnberg.

Es ist bemerkenswert, wie selbstverständlich wir davon ausgehen, dass morgen einfach weitergeht wie heute. Wir planen, wir rechnen, wir strukturieren und oft vergessen wir, dass Gott eine Perspektive hat, die weit über unsere Routinen hinausgeht. Jesus spricht davon, dass er wiederkommt, zu einer Stunde, da wir es nicht meinen. Das ist kein poetischer Satz, sondern eine Realität, die unser Leben durchdringen soll. Wörtlich heißt es, Lukas 12,40, auch ihr sollt bereit sein, denn der Menschensohn kommt zu einer Stunde, in der ihr es nicht erwartet. Diese Worte tragen eine Dringlichkeit, die uns wachrütteln will, nicht aus Angst, sondern aus Klarheit. Denn das Kommen Jesu ist nicht ein Ereignis am Rand der Geschichte, es ist der Wendepunkt der Welt, der alles neu macht. Die Bibel beschreibt unsere Zeit oft als eine Phase, in der viele Menschen geistlich schlafen. Nicht aus böser Absicht, sondern weil sie so sehr im Alltag gefangen sind, dass sie das Größere aus dem Blick verlieren. Römer 13,11: Dieses tut, da ihr die Zeit erkennt, dass die Stunde schon da ist, vom Schlaf aufzuwachen. Denn jetzt ist unser Heil näher als damals, da wir gläubig wurden. Hör die Formulierung, die Stunde ist da, vom Schlaf aufzuwachen. Das ist ein Ruf, der uns nicht verurteilt, sondern aufrichtet. Ein Ruf, der sagt, wach auf, heb den Kopf, rechne mit Gott. Denn die Stunde, die niemand erwartet, ist die Stunde, die wir unbedingt nicht verpassen sollten. Bereit sein bedeutet nicht, dass du perfekt bist. Es bedeutet, bewusst zu leben. Mit einem Herzen, das nicht nur auf das Sichtbare reagiert, sondern auf das Unsichtbare hört. Auf die Stimme Jesu, die sagt, ich komme wieder. Und diese Worte sollen uns nicht erschrecken. Sie sollen uns ausrichten, sie sollen uns helfen, unser Leben nicht nur horizontal zu sehen, Termine, Aufgaben, Pläne, sondern auch vertikal, Himmel, Ewigkeit, Hoffnung. Denn die Welt läuft weiter wie immer, aber Gott hat einen Tag gesetzt, an dem alles stehen bleibt und alles neu beginnt. Und dieser Tag wird kommen, ob wir daran glauben oder nicht, ob wir damit rechnen oder nicht. Darum ist es weise, bereit zu sein. Hey.

Es ist erstaunlich, wie leicht ein Mensch innerlich einschlafen kann, während er äußerlich hellwach wirkt. Wir leben in einer Zeit, in der alles ständig in Bewegung ist. Nachrichten, Termine, Verpflichtungen, Ablenkungen. Und doch beschreibt die Bibel diesen Zustand oft als eine Form von Schlaf. Nicht, weil wir müde wären, sondern weil unser Herz nicht mehr mit dem Eingreifen Gottes rechnet. Jesus ruft uns deshalb zum Wachsein. Wir sollten das nicht als Last sehen, sondern als Schutz. 1. Thessalonicher 5, 6. So lasst uns nicht schlafen wie die übrigen, sondern wachen und nüchtern sein. Das ist ein Ruf, der uns herausnimmt aus der Trägheit, aus der Gleichgültigkeit, aus dem geistlichen Nebel, der sich so leicht über unser Leben legt. Wachsamkeit bedeutet nicht, nervös zu werden. Es bedeutet, klar zu sein. Es bedeutet, die Welt zu sehen, wie sie wirklich ist. Vergänglich, begrenzt, nicht das letzte Wort. Und es bedeutet, Gott zu sehen, wie er wirklich ist. Nah, handelnd, kommend. Jesus selbst sagt, Markus 13, 35 bis 36, seid also wachsam, denn ihr wisst nicht, wann der Herr des Hauses kommt, ob er am Abend oder um Mitternacht oder beim Hahnenschrei oder früh am Morgen kommt, damit er euch nicht schlafend findet, wenn er plötzlich kommt. Diese Worte erinnern uns daran, dass das Kommen Jesu kein theoretisches Konzept ist, sondern eine reale Zukunft, die auf uns zukommt, und zwar unabhängig davon, ob wir gerade damit rechnen oder nicht. Wachsein heißt, ich lasse mich nicht betäuben von dem, was mich umgibt, ich lasse mich nicht gefangen nehmen von dem, was mich ablenkt, ich lebe mit einem Herzen, das bereit ist, Gott zu begegnen, heute, nicht irgendwann. Es ist eine Haltung, die sagt, ich will nicht überrascht werden von dem, was ich längst hätte wissen können. Wachsamkeit ist eine geistliche Klarheit. Sie ist die Entscheidung, nicht nur durch den Tag zu gehen, sondern durch die Zeit, die Gott gesetzt hat. Und diese Zeit bewegt sich auf einen Punkt zu, der unwillkürlich auf uns zukommt, den Moment, in dem Jesus wiederkommt. Darum ist Wachheit kein Druck, sondern eine Einladung bewusst zu leben, bewusst zu glauben, bewusst zu hoffen. Eine Einladung, die Stimme Gottes nicht zu überhören, eine Einladung, bereit zu sein.

Wir reden heute über die Wiederkunft Christi. Sie wird in einem Augenblick sein. Plötzlich ist er da. Vielleicht zu einem Zeitpunkt, den niemand erwartet hat. Er fordert uns auf, bereit zu sein. Zitat: Denn der Menschensohn kommt zu einer Stunde, in der ihr es nicht erwartet. Bereit sein bedeutet nicht, alles im Griff zu haben. Viele Menschen warten darauf, irgendwann bereit genug zu sein, wenn das Leben ruhiger geworden ist, wenn die Fragen geklärt sind, wenn die eigenen Schwächen überwunden sind oder. Aber die Bibel zeigt uns ein ganz anderes Bild. Bereit sein ist keine Frage der Perfektion, sondern der persönlichen Entscheidung. Im Gleichnis von den törichten und den klugen Jungfrauen heißt es über die, die bereit waren, Matthäus 25,10: Die, die bereit waren, gingen mit ihm hinein zur Hochzeit und die Tür wurde verschlossen. Es waren nicht die perfekten Menschen, nicht die Fehlerlosen, nicht die, die alles richtig gemacht hatten. Es waren die, die bereit waren. Das sind Menschen, die sich ausrichten, die nicht warten, bis sie vollkommen sind, sondern ihr Herz öffnen für das, was Gott tun will. Diese Bereitschaft beginnt immer im Inneren. Sie beginnt dort, wo wir Gott erlauben, uns zu verändern, wo wir nicht versuchen, uns selbst zu reinigen, sondern ihn bitten, es zu tun. Psalm 51,12: Schaffe in mir, Gott, ein reines Herz und gib mir einen neuen, beständigen Geist. Das ist nicht das Gebet eines Menschen, der alles im Griff hat. Es ist das Gebet eines Menschen, der weiß, dass er Gott braucht. Und genau das ist der Kern echter Bereitschaft. Ein Herz, das sich formen lässt. Ein Geist, der sich ausrichten lässt. Ein Leben, das nicht aus eigener Kraft bereit sein will, sondern aus Gottes Kraft. Bereit sein heißt, die Realität des Wiederkommens Jesus ernst zu nehmen. Es heißt, nicht zu warten, bis der Druck steigt, bis die Zeichen sich verdichten, bis die Welt ins Wanken gerät. Bereit sein heißt, heute zu leben, als wäre Jesus wirklich der Herr, der wiederkommt. Es heißt, die Prioritäten zu ordnen, die Perspektive zu klären, das Herz zu öffnen. Denn der Tag, an dem Jesus kommt, wird nicht der Moment sein, an dem wir noch schnell versuchen können, unser Leben zu sortieren. Es wird der Moment sein, an dem sichtbar wird, ob unser Herz bereit war. Darum ist Bereitschaft kein Zustand, den wir irgendwann, vielleicht, erreichen. Es ist eine Haltung, die wir bewusst wählen, und zwar heute. Eine Haltung, die sagt: Gott, forme mich, richte mich aus, mach mich bereit. Wer so lebt, wird nicht plötzlich überrascht, sondern gefunden, und zwar wach, offen

Manches verändert sich nicht, egal wie sehr die Welt sich dreht. Eines davon ist die Zusage Jesu, dass er wiederkommt. Das ist nicht nur eine fixe Idee, auch kein Symbol für irgendetwas, sondern reale, sichtbare, unwiderrufliche Wirklichkeit. Die Bibel spricht nicht vage darüber, sondern mit einer Klarheit, die uns herausfordert, unser Leben im Blick dieser Zukunft zu betrachten. Apostelgeschichte 1, 11: Dieser Jesus, der von euch weg in den Himmel aufgenommen wurde, wird in derselben Weise wiederkommen, wie ihr ihn habt in den Himmel auffahren sehen. Das ist eine klare, direkte Aussage. Es ist kein Gleichnis, kein Bild, sondern eine Tatsache. Jesus kommt, und er kommt nicht im Verborgenen, nicht im Geheimen, sondern sichtbar, erkennbar für alle Menschen. Das Wiederkommen Jesu ist nicht nur ein Ereignis der Macht, sondern der Gerechtigkeit. Jesus sagt, Matthäus 24, 27, denn wie der Blitz vom Osten ausgeht, bis zum Westen leuchtet, so wird die Ankunft des Menschensohnes sein. Das bedeutet ganz klar, niemand wird es verpassen. Niemand wird sagen, ich habe es nicht bemerkt. Es ist ein Moment, der die gesamte Menschheit erreicht, ein Augenblick, der alles offenlegt. Wahrheit, Licht, Gerechtigkeit, Hoffnung. Die Stunde kommt, und sie kommt für jeden. Für den, der bereit ist, und für den, der nicht damit gerechnet hat. Für den, der wach lebt, und für den, der sich in den Ablenkungen dieser Welt verloren hat. Das Wiederkommen Jesu ist nicht abhängig von unserer Aufmerksamkeit, es ist abhängig von seiner Verheißung. Und diese Verheißung steht. Darum ist es so entscheidend, wie wir leben. Wer weiß, dass Jesus kommt, lebt anders. Er lebt mit einer Perspektive, die größer ist als der Tag. Er lebt mit einer Hoffnung, die stärker ist als die Umstände. Er lebt mit einer Klarheit, die nicht wankt, selbst wenn die Welt wankt. Das Wiederkommen Jesu ist der Fixpunkt, der unser Leben stabil macht. Es ist die Erinnerung daran, dass die Geschichte nicht im Chaos enden wird, sondern im Sieg Gottes. Und genau deshalb ist diese Botschaft so zentral: Jesus kommt. Und wer das ernst nimmt, lebt nicht nur vorbereitet, er lebt erfüllt.

Es gibt Zeiten, in denen Gott nicht nur spricht, sondern ruft. Zeiten, in denen seine Stimme nicht leise ist, sondern eindringlich. Die Bibel beschreibt solche Momente als Augenblicke, in denen der Mensch nicht mehr warten sollte, nicht mehr verschieben sollte, was längst notwendig ist. Gottes Geduld ist groß, aber sie ist nicht dazu gedacht, uns in einer Haltung der Gleichgültigkeit verharren zu lassen. Sie ist ein Raum, den er uns schenkt, damit wir zurückkehren, damit wir aufwachen, damit wir bereit werden. Hebräer 3, 15. Heute, wenn ihr seine Stimme hört, verhärtet eure Herzen nicht wie in der Erbitterung. Dieses Heute ist kein Datum, es ist ein Moment Gottes, ein Zeitfenster, das nicht selbstverständlich ist. Ein Ruf, der uns trifft, weil Gott weiß, wie leicht ein Herz hart werden kann, wenn es zu lange wartet. Die Bibel macht deutlich, dass die Zeit sich bewegt und zwar auf einen Punkt zu, der unwillkürlich kommen wird. Viele Menschen deuten die scheinbare Verzögerung des Wiederkommens Jesu als Zeichen dafür, dass es noch lange dauern wird. Doch die Schrift sagt etwas anderes. 2. Petrus 3, 9. Der Herr zögert nicht mit der Verheißung, wie es einige für zögern halten, sondern er ist langmütig euch gegenüber, da er nicht will, dass einige zugrunde gehen, sondern dass alle zur Buße kommen. Das bedeutet, die Zeit, die wir gerade erleben, ist Gnade. Sie ist nicht Ausdruck von Gottes Entfernung, sondern Ausdruck seiner Liebe. Er wartet, weil er will, dass Menschen bereit werden. Aber dieses Warten ist nicht endlos, es ist zielgerichtet. Es führt auf einen Tag zu, an dem Gottes Ruf keine Einladung mehr ist, sondern seine Ankunft selbst. Darum ist es so entscheidend, wie wir heute leben, nicht morgen, nicht irgendwann, heute, jetzt, in diesem Augenblick. Bereit sein heißt, Gottes Stimme nicht zu überhören. Es heißt, die Dringlichkeit ernst zu nehmen, ohne in Angst zu fallen. Es heißt, die Gnade zu empfangen, solange sie ruft. Denn der Tag, an dem Jesus kommt, wird ein Tag der Klarheit sein. Und die Frage wird nicht sein, ob wir perfekt waren, sondern ob wir bereit waren. Wer heute hört, soll heute antworten. Denn die Zeit, die Gott uns gibt, ist ein Geschenk, das nicht unbegrenzt bleibt.

Jesus wird wiederkommen. Ganz plötzlich wird er da sein. Und er fordert uns auf, dann auch bereit zu sein. Wenn wir auf sein Wiederkommen schauen, dann geht es nicht darum, dass wir uns aus dem Leben zurückziehen oder in der Angst erstarren. Es geht einfach darum, bewusst zu leben. Mit offenen Augen, mit einem wachen Herzen, mit einer Klarheit, die weiß, dass diese Welt nicht alles ist. Gott hat einen Tag gesetzt, an dem er sichtbar eingreift. Greifen wird. Und wer das ernst nimmt, lebt nicht weniger, sondern bewusster. Er lebt mit einer Hoffnung, die trägt, und mit einer Ausrichtung, die nicht wankt, auch wenn die Welt wankt. Bereit sein heißt nicht, perfekt zu sein. Es heißt, Jesus im Blick zu behalten. Mitten im Alltag, mitten in den Herausforderungen, mitten in den Momenten, die uns formen. Es heißt, die Stimme Gottes nicht zu überhören, wenn er ruft. Es heißt, die Zeit, die wir haben, nicht zu verschwenden, sondern zu nutzen, um unser Herz zu öffnen, unseren Glauben zu stärken und unsere Schritte bewusst zu setzen. Wer so lebt, wird von ihm nicht überrascht werden, sondern gefunden. Gefunden von dem, der uns liebt. Gefunden von dem, der uns abholt. Genau das ist die Einladung. Lebe dein Leben. Lebe es ausgerichtet, wach, bereit, mit einem Herzen, das sagt, Jesus, wenn du kommst, ich bin dein. Wenn du auf diese Weise bereit bist, dann wirst du auch dabei sein, wenn er uns holt. Das war unser Bibelcheck hier auf Radio Meilensteine, immer am letzten Dienstag im Monat. Holy Scriptures hat genau zu diesem Thema einen wunderschönen Song veröffentlicht, Be Ready Now. Auf Deutsch, sei bereit. Du findest diesen Song auf Spotify, YouTube und allen wesentlichen Streaming-Plattformen. Und wir hören ihn uns jetzt an. Hier ist Holy Scriptures, Be Ready Now. Mach's gut. Am Mikrofon war Roland Gräber.

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Hallo und herzlich willkommen zu einer neuen Ausgabe unseres Tunesday bei Revit Radio. Die nächste Stunde nehme ich euch mit auf eine kleine Reise. Quer durch Europa, von Stadt zu Stadt, von Song zu Song. Wir starten in London, machen Stops in Amsterdam, Wien, Budapest und noch ein paar Ecken mehr. Und ganz am Ende landen wir wieder zu Hause. Schnallt euch an, es geht gleich los. Unsere Reise beginnt dort, wo so viele Europareisen beginnen. In London. Coldplay nehmen uns mit auf einen eher düsteren, aber doch wunderschönen Spaziergang durch die Friedhöfe der britischen Hauptstadt. Ein ruhiger, atmosphärischer Einstieg unserer Reise.

Ja, von London aus geht's jetzt kurz über den Kanal nach Belgien zum Schlachtfeld von Waterloo. Aber haben daraus aber alles andere als ein trauriges Kapitel der Geschichte gemacht, sondern einen der größten Popsongs aller Zeiten.

Wenn wir schon mal in Belgien sind, dann bleiben wir doch gleich in der Gegend. Weiter Richtung Norden, in die Niederlande. Amsterdam mit seinen Grachten, dem Fahrradverkehr und einem sehr traditionsreichen Fußballverein. Die Sängerin Cora hat der Stadt einen ruhigen und gefühlvollen Song gewidmet.

Auch Partyschlagersänger Axel Fischer hat dieses Lied übrigens gecovert. Die Version von Cora ist aber das Original. Von Amsterdam schwenken wir jetzt nach Frankreich. Thees Uhlmann singt von Paris im Herbst. Es ist ein Paris mit Melancholie, Regen und echten Gefühlen.

Paris im Herbst. Das kann auch schon ein bisschen windig und kalt sein. Ich mache ja gerne Urlaub im Warmen. In diesem Sinne, ab in den Süden. Ed Sheeran schickt uns nach Barcelona. Sonne, Meer, spanisches Lebensgefühl. Ein bisschen Fernweh gefällig?

Ja, in Spanien, da wäre ich jetzt auch gerne. Stattdessen stehe ich hier in Ansbach. Und wenn wir doch gleich auf der Iberischen Halbinsel sind, dann können wir doch noch ein Stück weiter in Richtung Atlantik. Lissabon. Philipp Dittberner besingt die portugiesische Hauptstadt mit ihren Hügeln und der besonderen Stimmung. Kurz, knackig, charmant.

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1: Jetzt geht's quer durch den Kontinent nach Osten, nach Ungarn. Das wird eine lange Reise. George Ezra hat mit Budapest einen echten Welthit gelandet. Auch wenn es im Song eigentlich mehr um die Liebe als um die Stadt geht.

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1: Ja, gerade waren wir in Budapest. Jetzt heißt es, alle wieder einsteigen. Der Zug fährt ab. Nächster Halt, Moldau. Satoshi vertrat sein Land damit beim Eurovision Song Contest 2026. Für mich ja der heimliche Sieger. Der Mann hat die Bühne abgerissen. Gespickt mit Zeilen in gleich mehreren Sprachen. Hier ist Viva Moldova!

0: Moldova!
1: Weiter nach Osten, bis nach Moskau. Auch wenn es gerade nicht so leicht ist, dahin zu reisen. Genghis Khan liefern hier einen absoluten Disco-Klassiker mit russischem Flair. Spätestens jetzt sollte bei euch keiner mehr stillsitzen können.

0: zurück Richtung Mitteleuropa nach Österreich. Reinhard May nimmt sich Zeit für Wien. Ruhig, nachdenklich, mit viel Liebe zum Detail. Ich bin ja ein großer Fan von Reinhard May, das muss ich an dieser Stelle nochmal betonen. Er ist für mich einfach der beste deutsche Liedermacher aller Zeiten. Sein Lied In Wien ist mit fast 6 Minuten der längste Song unserer Sendung, aber jede Minute wert.
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Das war jetzt Reinhard May und etwas ruhiger. Aber jetzt volle Kraft voraus nach Köln. Mit dem Zug sind wir in etwa 9 Stunden da. Die Höhner sorgen mit Viva Colonia garantiert für gute Laune. Macht euch gefasst auf Karneval-Feeling mitten in unserer Sendung. Obwohl doch eigentlich erst Juli ist.

Ihr hört den Tunesday auf Rabbit Radio. In unserer Europareise geht's jetzt weiter. Wir reisen ökologisch nachhaltig, nicht so wie manch ein Popstar aus den USA. Deswegen geht's vom Rhein ins Ruhrgebiet. Herbert Grönemeyer und seine Hymne an Bochum. Ein echter Klassiker der deutschen Musikgeschichte und eine Liebeserklärung an eine Stadt, die viele unterschätzen.

Bochum hat echt schöne Ecken und die Stadt hat, wie ich finde, den Strukturwandel von einer alten Bergbau- und Stahlstadt zu einer modernen Wissens- und Dienstleistungsregion geschafft. Von Bochum geht die Reise weiter nach Berlin, in den Osten, genauer gesagt nach Pankow. Udo Lindenberg mit einem der bekanntesten deutschen Songs überhaupt, einst als musikalischer Gruß in Richtung DDR gedacht.

Ich mag Berlin, aber irgendwie halte ich es da nicht so lange aus. Die Stadt erschlägt mich. Da ist mir zu viel los und tatsächlich will auch nicht jeder nach Berlin. Deswegen kommt jetzt Kraftklub aus Chemnitz mit ihrer bekannten Kampfansage an die Hauptstadt.

Ja, wenn wir nicht nach Berlin wollen, dann ja vielleicht in eine andere deutsche Millionenstadt. Vielleicht in den Norden nach Hamburg. Und da fragt sich die Band Tomte, wie sieht's aus in Hamburg? Und das hören wir jetzt hier bei Rabbit Radio.

0: Und damit sind wir am Ziel unserer Reise angelangt. Von London über Waterloo, Amsterdam, Paris, Barcelona, Lissabon, Budapest, Moldau, Moskau, Wien, Köln, Bochum, Berlin und Hamburg. Wow. Jetzt geht's wieder zurück in die Heimat. 15 Songs, 15 Städte bisher quer durch den Kontinent und am Ende doch wieder zu Hause in Franken gelandet. Euer Reiseleiter Philipp verabschiedet sich bei euch. Au revoir, bye bye, macht's gut, servus. Mit diesem Lied habt ihr den Tunestay bestimmt noch nie verlassen, das garantiere ich euch. Das Frankenlied von Gotthilf Fischer und seinen Chören. Da gibt es jetzt sogar eine neue Strophe, die Mittelfranken besingt.
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0: Falsch. Anders. Dieser Song ist neu.
1: Es gibt ja zwei Optionen, beide machen Stress.

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